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1: Ich bin Hendrik Daum. Wird es ein Sommer der Reformen von Steuern über Rente bis Gesundheit? Die Bundesregierung hat sich einiges vorgenommen. Zur Vorbereitung treffen sich die Spitzen der Regierungskoalition heute Abend mit Vertretern der Gewerkschaften und Arbeitgeber. David Riemer berichtet.
2: Die Zeit drängt. Bis zur Sommerpause will die Bundesregierung liefern und ein Reformpaket schnüren. Stand jetzt ist eine Einigung aber noch meilenweit entfernt. Stichwort flexiblere Arbeitszeiten etwa. Unterschiedlicher Meinung sind schwarz-rot auch beim Thema Steuern. Die SPD will die Erbschaftssteuer reformieren, die Union lehnt das kategorisch ab. Die Bundesregierung hofft, dass Wirtschaftsverbände und Gewerkschaften heute Abend mit gemeinsamen Vorschlägen in die Reformdebatte einsteigen.
1: Die US-Armee hat mit Angriffen auf den Iran begonnen. Das teilte das zuständige US-Regionalkommando in der Nacht mit. Es handele sich um Angriffe so wörtlich zur Selbstverteidigung wegen des Abschusses eines amerikanischen Kampfhubschraubers durch den Iran in der vergangenen Nacht. Die beiden Piloten blieben bei dem Abschuss unverletzt. US-Präsident Trump hatte danach mit Vergeltung gedroht. Art und Umfang der amerikanischen Angriffe sind zur Stunde noch unklar. Die zum 1. Juli geplante Diätenerhöhung der Bundestagsabgeordneten wird ausfallen. Aus Kreisen der schwarz-roten Koalition heißt es, Union und SPD wollen dazu morgen einen Gesetzentwurf ins Parlament einbringen. Es gehe darum, in wirtschaftlich schwierigen Zeiten ein Sparsignal an die Bevölkerung zu senden. Es ist am Ende nichts geworden mit dem rein bayerischen Finale in der Basketball-Bundesliga. Bamberg verlor am späten Abend das entscheidende Halbfinal-Playoff-Spiel bei Alba Berlin klar mit 66-97. Um den Meistertitel spielen damit jetzt Berlin und der FC Bayern Basketball.
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1: Ich bin Hendrik Daum. Selten stand eine Gesundheitsministerkonferenz von Bund und Ländern so unter Beschuss wie die heute in Hannover. Bundesweit protestieren Lobbygruppen und Gewerkschaften gegen die geplanten Sparmaßnahmen im Gesundheitssystem. Mehr von Thomas Thunfeld.
2: Arztpraxen, Krankenhäuser und die Pharmaindustrie, bei ihnen soll der Rotstift massiv angesetzt werden. Mehr als 16 Milliarden Euro sollen kommendes Jahr durch die Gesundheitsreform eingespart werden, damit rote Zahlen im Gesundheitssystem und höhere Beiträge für die Versicherten verhindert werden. Die Gewerkschaften warnen dagegen vor Krankenhausschließungen, wenn die Kliniken mit weniger Geld auskommen sollen, und der Verband der Hausärzte vor spürbaren Folgen für die Versorgung der Kranken.
1: Die US-Armee hat Luftangriffe auf den Iran geflogen, das teilte das zuständige US-Regionalkommando in der Nacht mit. Es handelte sich um Angriffe zur, so wörtlich, Selbstverteidigung wegen des Abschusses eines amerikanischen Kampfhubschraubers durch den Iran in der vergangenen Nacht. Die beiden Piloten blieben bei dem Abschuss unverletzt. US-Präsident Trump hatte danach mit Vergeltung gedroht. Art und Umfang der amerikanischen Angriffe sind zur Stunde noch unklar. Die zum 1. Juli geplante Diätenerhöhung der Bundestagsabgeordneten wird ausfallen. Aus Kreisen der schwarz-roten Koalition heißt es, Union und SPD wollen dazu morgen einen Gesetzentwurf ins Parlament einbringen. Es gehe darum, in wirtschaftlich schwierigen Zeiten ein Sparsignal an die Bevölkerung zu senden. Alba Berlin hat mit einem klaren 97-66 Sieg gegen die Bamberg Baskets das Finale um die deutsche Basketballmeisterschaft erreicht. Die Berliner gewannen am späten Abend die Best-of-Five-Serie mit 3-2 und treffen jetzt ab Freitag auf Titelverteidiger FC Bayern München.
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1: Ich bin Hendrik Daum. Einen schönen guten Morgen. Wird es ein Sommer der Reformen, von Steuern über Rente bis Gesundheit? Die Bundesregierung hat sich einiges vorgenommen. Zur Vorbereitung treffen sich die Spitzen der Regierungskoalition heute Abend mit Vertretern der Gewerkschaften und Arbeitgeber. David Riemer berichtet.
2: Die Zeit drängt. Bis zur Sommerpause will die Bundesregierung liefern und ein Reformpaket schnüren. Stand jetzt ist eine Einigung aber noch meilenweit entfernt. Stichwort flexiblere Arbeitszeiten etwa. Unterschiedlicher Meinung sind Schwarz-Rot auch beim Thema Steuern. Die SPD will die Erbschaftssteuer reformieren, die Union lehnt das kategorisch ab. Die Bundesregierung hofft, dass Wirtschaftsverbände und Gewerkschaften heute Abend mit gemeinsamen Vorschlägen in die Reformdebatte einsteigen.
1: Die zum 1. Juli geplante Diätenerhöhung der Bundestagsabgeordneten wird ausfallen. Aus Kreisen der schwarz-roten Koalition heißt es, Union und SPD wollen dazu morgen einen Gesetzentwurf ins Parlament einbringen. Es gehe darum, in wirtschaftlich schwierigen Zeiten ein Sparsignal an die Bevölkerung zu senden. Im diesjährigen Mai sorgten Klimaextreme in Europa für neue Rekorde. Der Monat war weltweit der zweitwärmste Mai seit Beginn der Aufzeichnungen. Besonders in Westeuropa gab es eine ungewöhnlich frühe und intensive Hitzewelle. Länder wie Frankreich, Großbritannien, Irland und Portugal litten besonders unter den extremen Bedingungen. Experten warnen, dass solche Wetterkapriolen durch die rasche Erwärmung Europas bald zur neuen Normalität werden könnten. Es ist am Ende nichts geworden mit dem rein bayerischen Finale in der Basketball-Bundesliga. Bamberg verlor am späten Abend das entscheidende Halbfinal-Playoff-Spiel bei Alba Berlin klar mit 66-97. Um den Meistertitel spielen damit jetzt Berlin und der FC Bayern Basketball.
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10: Ich bin Anna-Kathrin Mark. Guten Morgen. Nach dem Messervorfall am Kronberg-Gymnasium in Aschaffenburg ist jetzt ein Urteil gefallen. Der 25-jährige Angeklagte wurde zu 2 Jahren und 4 Monaten Haft verurteilt. Er hatte im Juni vergangenen Jahres Schüler mit einem Messer bedroht. Verletzt wurde niemand. Trotzdem war die Lage damals hochsensibel. Die tödliche Messerattacke im Schöntalpark lag erst wenige Monate zurück. Am Nachmittag hat ein brennender Transporter auf der A45 bei Alzenau für erhebliche Verkehrsprobleme gesorgt. Als die Feuerwehr eintraf, stand der Iveco bereits komplett in Flammen. Der Fahrer konnte das Fahrzeug rechtzeitig verlassen und blieb unverletzt. Die Brandursache ist noch nicht geklärt. Nach den Löscharbeiten mussten ausgelaufene Betriebsstoffe und verschmutztes Löschwasser beseitigt werden. Auch die Fahrbahn wurde aufwendig gereinigt. Die Auf- und Ausfahrt Alzenau-Mitte war für mehrere Stunden gesperrt. Im Primavera-Land entstehen immer wieder neue Geschäftsideen, vom kleinen Start-up bis zum jungen Handwerksbetrieb. Beim Hessischen Gründerpreis geht es heute genau um solche Ideen. Der Preis wird in diesem Jahr zum 24. Mal vergeben und soll jungen Firmen, Nachfolgern und Hochschulprojekten mehr Aufmerksamkeit bringen. Eine Jury entscheidet heute, wer zu den Halbfinalisten gehört. Diese werden dann Ende Juni bekannt gegeben. Und das passiert heute noch im Primavera-Land. In Hanau stellen die Agentur für Arbeit und die Polizei Südosthessen Ausbildungsberufe und duale Studiengänge vor. Die Stadt Aschaffenburg und die Gesundheitsregion Plus klären vormittags auf dem Wochenmarkt über die zunehmende Hitze auf. Und in Oberburg gibt es eine Elektroautoshow. Und alle Nachrichten aus der Welt gibt's wieder zur vollen Stunde.
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11: Heute Morgen ist fast noch frisch. Momentan Temperaturen von euch gemeldet zwischen 7 und 11 Grad. Im Laufe des Tages werden es auch maximal so 16, 17 Grad in der Spitze. So ein bisschen Schafskälte heute. Aber es bleibt jetzt erstmal bis zum Mittag und Nachmittag freundlich. Später kann es örtlich hier und da immer mal wieder ein bisschen Regen geben, gerade so am Nachmittag. Ab morgen wieder ein bisschen milder, 18, 19 Grad. Am Freitag ziemlich regnerisch, aber dafür am Samstag umso besser, bei wieder viel Sonne, ab und an Wind, aber bis 25 Grad. Und damit ist 6 Uhr.
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12: Ich bin Moritz Einzel, guten Morgen. Selten stand eine Gesundheitsministerkonferenz von Bund und Ländern so unter Beschuss wie die heute in Hannover. Bundesweit protestieren Lobbygruppen und Gewerkschaften gegen die geplanten Sparmaßnahmen im Gesundheitssystem. Mehr von Thomas Thonfeld.
13: Arztpraxen, Krankenhäuser und die Pharmaindustrie, bei ihnen soll der Rotstift massiv angesetzt werden. Mehr als 16 Milliarden Euro sollen kommendes Jahr durch die Gesundheitsreform eingespart werden, damit rote Zahlen im Gesundheitssystem und höhere Beiträge für die Versicherten verhindert werden. Die Gewerkschaften warnen dagegen vor Krankenhausschließungen, wenn die Kliniken mit weniger Geld auskommen sollen, und der Verband der Hausärzte vor spürbaren Folgen für die Versorgung der Kranken.
12: Das US-Militär hat seine Angriffe auf Ziele im Iran beendet. Das teilte das Regionalkommando CENTCOM am frühen Morgen mit. Die Angriffe waren eine Antwort auf den Abschuss eines US-Militärhubschraubers und richteten sich gegen iranische Luftabwehr- und Radaranlagen im Bereich der Straße von Hormuz. Die Luftschläge erfolgten in drei Wellen und wurden als verhältnismäßige Reaktion bezeichnet. Die Zahl der Rentnerinnen und Rentner in Deutschland hat nach Angaben der Rheinischen Post einen neuen Rekordwert erreicht. Ende des vergangenen Jahres seien gut 19 Millionen Altersrenten gezahlt worden. Die Ausgaben dafür beliefen sich demnach auf etwa 300 Milliarden Euro. Fast jeder Dritte geht den Angaben zufolge mit Abschlägen vorzeitig in den Ruhestand. Alba Berlin hat mit einem klaren 97-66 Sieg gegen die Bamberg Baskets das Finale um die deutsche Basketballmeisterschaft erreicht. Die Berliner setzten sich damit in der Best-of-Five-Serie mit 3-2 durch und treffen jetzt ab Freitag auf Titelverteidiger FC Bayern München.
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11: Gleich haben wir es 3 nach 6. Guten Morgen auf den Straßen. Es ist hier und da wirklich schon ein bisschen was los, aber nichts Schlimmes. Auf der A3 Richtung Frankfurt, ja, es wird schon voller. Und immer dran denken, die Ausfahrt Hanau ist jetzt wegen der Baustelle gesperrt. Ne? Eine Umleitung ist eingerichtet. Das ist jetzt um die Uhrzeit noch nicht allzu schlimm. Dementsprechend ist auch alles fein. So, jetzt schauen wir auf die Blitzer. Da haben wir nur einen Anhänger. Und zwar den in Zellhausen Richtung Babenhausen. Wenn ihr fahrt auf der Ortsdurchfahrt, das ist die Babenhäuser Straße. Da ist 3. Da steht ein Anhänger, falls ihr noch einen entdecken tätet. Wenn ihr jetzt gerade schon unterwegs seid, dann haltet euch nicht zurück. Ruft einfach kurz durch. Das Ganze geht kostenlos unter 0800 66 66 400.
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11: Ich weiß nicht, wie es euch geht. Jetzt ist schon wieder Mittwoch. Die Zeit verfliegt. Ich weiß manchmal gar nicht, wohin. Ich habe jetzt heute Morgen gedacht, oh, Dienstag. Nee, ist schon Mittwoch. Wir steuern schon wieder aufs Wochenende zu. Wettermäßig bleibt's ja okay. Bisschen durchwachsen, aber das kriegen wir schon hin.

Minuten nach 6 mit Radio Primavera in diesem Mittwoch. Schönen guten Morgen. So, Freunde, jetzt ist es bald soweit, gell? Die Fußball-Weltmeisterschaft startet morgen. Das Eröffnungsspiel zwischen Mexiko und Südafrika startet 21 Uhr, also für uns eigentlich eine fußballübliche Zeit. Unsere Jungs der deutschen Fußballnationalmannschaft, die müssen erst am Sonntag ran. Erstes Gruppenspiel gegen Curaçao. Curaçao. Kenne ich eigentlich bisher nur von einem Getränk. Blue Curaçao, aber ist gut. Also zeitlich ist es sogar noch besser zu gucken, unser erstes Gruppenspiel. Anpfiff am Sonntag ist um 19 Uhr. Also im Prinzip perfekt für eine kleine Party zu Hause. Ne? Mit Freunden, Verwandten, bisschen was snacken, trinken, Zeit verbringen, anfeuern. Das alles funktioniert am Sonntagabend noch recht gut. Die anderen Spiele sind dann schon ein bisschen später, gegen 22 Uhr. Ja, da muss man sich schon anstrengen, wenn man früh raus muss. 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

Dieser Mann darf einfach bei Primavera nicht fehlen. Elton John um 19:06 Uhr. Guten Morgen. In Kollenberg, in Eschau und in Mönchberg seid ihr alle wieder mit der Welt verbunden, Freunde. Da gab's gestern den ganzen Tag weder Internet noch Festnetz. Und jetzt weiß man auch, was die Ursache deswegen war. Also es war, so wie es ausschaut, Bodo mit einem Bagger. Aber mehr dazu hört ihr gleich in unserem Nachrichtenüberblick um halb. Wir stimmen uns ein aufs kommende Wochenende. Da soll es ja wieder sommerlicher werden mit Sonne und bis 27 Grad. Da kann man jetzt früh so um kurz vor halb sieben schon mal Lust auf einen Cocktail machen, oder? Was auch immer ihr jetzt frühstückt, wir sind dabei. Euch allen einen schönen guten Morgen mit eurem Wohlfühlradio.

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15: So, heute früh ist es frisch, momentan von euch gemeldet zwischen 7 und 11 Grad, aber es ist zumindest überall trocken. Es ist heute übrigens der kühlste Tag der Woche. 15 bis 18 Grad werden es maximal. Dazu gibt es Sonne, ab und an Wolken. Am Nachmittag kann es örtlich ein bisschen Regen geben, zumindest örtlich. Und es wird windig, also ähnlich wie gestern. 1 bis 4 Sonnenstunden. Ja, ziehen wir durch heute. Es wird wieder besser. Und damit ist 6:30.
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16: Ich bin Anna-Kathrin Mark. Guten Morgen. Der Messervorfall am Kronberg-Gymnasium in Aschaffenburg endet mit einer Haftstrafe. Der 25-jährige Angeklagte muss für 2 Jahre und 4 Monate ins Gefängnis. Er hatte im vergangenen Juni mehrere Schüler an der Außenstelle in der Pfaffengasse mit einem Messer bedroht. Verletzt wurde niemand. Trotzdem war die Lage damals hochsensibel, wenige Monate nach dem tödlichen Messerangriff im Schöntalpark. Neben dem Vorfall an der Schule ging es vor Gericht auch um Drogen, verboten Waffen, Diebstahl und eine Körperverletzung. Fast einen Tag lang waren Kollenberg, Eschau und Mönchberg ohne Internet und Festnetz. Jetzt ist klar, warum. An der Schleusenbaustelle in Freudenberg ist bei Tiefbohrarbeiten ein Hauptkabel beschädigt worden. Seit dem Nachmittag ist die Störung behoben. Mobiltelefone waren von dem Ausfall nicht betroffen. Wer noch nicht weiß, wie es nach der Schule weitergeht, kann heute in Hanau an gleich zwei Stellen vorbeischauen. Die Agentur für Arbeit hilft bei der Ausbildungssuche und auf dem Freiheitsplatz gibt die Polizei Südosthessen Einblicke in den Polizeiberuf. Lilly Tunschkoi mit Details.
17: Wer schon einmal über eine Karriere bei der Polizei nachgedacht hat oder einfach neugierig auf den Polizeiberuf ist, sollte heute auf dem Freiheitsplatz in Hanau vorbeischauen. Die Roadshow 2026 der Polizei Hessen gibt Jugendlichen den Raum, mit dem Team der Einstellungsberatung sowie den Schutzleuten vor Ort ins Gespräch zu kommen. Fragen rund um Bewerbung, Studium und Berufsalltag können gestellt werden. Auch die Agentur für Arbeit wird heute über Ausbildungsmöglichkeiten von A bis Z informieren. Jugendliche sollen ihre Bewerbungsunterlagen in mehrfacher Ausfertigung mitbringen und im Vorstellungsoutfit kommen.
16: Und alle Nachrichten aus der Welt gibt's wieder zur vollen Stunde.
15: Dankeschön, Anna.
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15: 6.33 Uhr. Guten Morgen auf den Straßen. Aktuell ist alles ruhig. Nur der Hinweis, Hanau auf der A3, die Auffahrt Richtung Frankfurt ist gesperrt wegen einer Baustelle. Eine Umleitung ist aber eingerichtet. Blitzer, einer steht in Zellhausen, Babenhäuser Straße, raus Richtung Babenhausen. Wenn ihr fahrt in der 30er, da ist der Anhänger geparkt. Und wenn ihr was ergänzen könnt, dann gerne her damit. Einfach melden, kostenlos natürlich. 0800 66 66 400.
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15: Schon wieder Mittwoch. Kommt bitte mit einem guten Gefühl in dieses Bergfest der Arbeitswoche schon wieder. Wenn ihr euch jetzt fertig macht für den Tag, packt euch ein bisschen dicker ein, ne? Wettermäßig maximal 16 Grad heute, teilweise drunter, aber es bleibt frisch, bleibt gesund und geschmeidig.

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1: Da fühlt man sich so ein bisschen wie ein Seemann oder wie Popeye, ne? Quasi. Nathan Evans bei Primavera 6:39. Euch allen einen schönen guten Morgen. Es geht allmählich auf Sommer zu, Freunde. Zumindest was das Datum betrifft, ne? Und vielleicht ist es bei euch auch so, dass die nächsten Wochen viel ansteht. Da wird mal hier ein großer Geburtstag gefeiert. Es wird zu einer Gartenparty geladen. Vielleicht seid ihr auch auf der einen oder anderen Hochzeit. Und ich sag, wie es ist. Mich stresst das Geschenkesuchen so wahnsinnig. Wochenlang zerbreche ich mir den Kopf. Oh, was könnte ich ihnen schenken? Und so. Und am Ende wird es Geld. Ne? So in der Karte oder in einem Umschlag. Ganz ideenlos. Dabei kann man Geld auch schön verschenken, sagt ihr.
2: Gerade bei so Hochzeitsgeschenken oder auch Geburtstagsgeschenken, die werden dann in der Regel tun wir sie dann schön falten und dann aufs Geschenk dann dazu kleben. Das letzte war ein Schmetterling zum Beispiel bei einer Hochzeit.
3: Mit einer Karte. Ein paar nette Zeilen kommen immer ganz gut.
4: Das Patenkind von meinem Mann, das ist ein gnadeter Mountainbiker. Dem haben wir jetzt zur Konfirmation einfach ein schönes Bild gebastelt mit Luftballonen vom Fahrrad, wo wir dann einfach das Geld im Bilderrahmen hinten dran gemacht haben.
1: Ja, es gibt schon schöne kreative Ideen. Wie man Geld verschenken kann. Mehr Ideen und die Frage, ob ihr zu großen Anlässen, wie zum Beispiel zu runden Geburtstagen, mehr Geld verschenkt als normal. Das schauen wir heute Morgen noch. Ne? Bitte habt einen super Start in diesem Mittwoch mit eurem Wohlfühlradio Primavera und wirklich den besten 80ern, die es so nur bei uns gibt. Huey Lewis and the News. Gute Masche.

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0: Wunderschöne Nummer, die Honey Drippers aus dem Jahr 84 um 6:55 bei eurem Wohlfühlradio Primavera. Wenn ihr euch jetzt gerade fertig macht für den Tag, packt euch bitte ein bisschen dicker ein, weil heute kriegen wir maximal 16 Grad. Später kann es dann auch mal Regen geben. Bis zum Wochenende bleibt es durchwachsen, aber dann wird es wieder wärmer, sonniger, freundlicher. Und das sind gute Nachrichten, ne? Auch dass jetzt auf den Straßen momentan alles gut ist, sind gute Nachrichten. Und noch mehr Good News hat Anna-Maria für uns.
1: Die erste Nachricht macht direkt ein gutes Gefühl. Die Menschen sind hilfsbereiter, als wir denken. Laut einer neuen Studie ist die Bereitschaft zur Kooperation mit Fremden weltweit stark ausgeprägt. Dann tragen mehr als 25.000 Menschen ein Organspendetattoo auf der Haut. Das ist ein schlichtes Motiv aus zwei Halbkreisen, aber das macht sichtbar, wer zur Organspende bereit ist. Viele Tattoo-Studios stechen das Zeichen auch kostenlos. Und dann gibt es ein Ultraschallpflaster für Schwangere. Wissenschaftler haben ein aufklebbares Ultraschallgerät entwickelt, das die Gesundheit eines ungeborenen Kindes im Mutterleib kontinuierlich überwachen kann.
0: Wow.
1: So könnte es zum Beispiel Komplikationen aufspüren. Und was Kleines von hier: anlässlich des bundesweiten Hitzeaktionstags gibt es am Aschaffenburger Wochenmarkt einen Stand. Besucher können sich hier praktische Tipps zum Verhalten an heißen Tagen abholen. Außerdem werden Trinkflaschen und Hitzewarnaufkleber am Stand ausgegeben.
0: Ja, super Sache. Dankeschön, Anna-Maria.
2: Prima.

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12: Also noch ist es freundlich. Im Laufe des Tages kommen mehr Wolken und später kann es dann nochmal ein bisschen Regen geben. Es bleibt windig und vor allen Dingen frisch heute. Die Temperaturen später maximal 16, 17 Grad in der Spitze. Ab und an fällt auch mal ein bisschen Regen, gerade so am Nachmittag. Morgen, übermorgen alles irgendwie dabei. Am Freitag mehr Regen, morgen ab und an auch Sonne. Richtung Wochenende wird es dann zum Glück wieder ein bisschen milder, weil morgen nur so 18, 19 Grad. Auch am Freitag bleibt es recht frisch, aber am Samstag dann schon wieder 25, 26 Grad bei Sonne und Wolken im Mix. Und damit ist 7 Uhr.
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13: Ich bin Moritz Einzel. Guten Morgen. Spargel- und Spitzenpolitik. Auf dem Tegeler See in Berlin hat am Abend die Spargelfahrt stattgefunden. Das ist eine Tradition des konservativen Seeheimer Kreises der SPD. Diesmal waren auch Unionspolitiker mit dabei. Bayerns Ministerpräsident Söder von der CSU und CDU-Generalsekretär Linnemann.
14: Was ich einfach schätze, auch an dieser Koalition. Ja, wir sind manchmal weit entfernt von den Inhalten. Aber wir gehen anständig und vernünftig miteinander um.
13: Freundliche Worte vor einem Spitzentreffen der Koalition heute im Kanzleramt mit Arbeitgebern und Gewerkschaften. Da geht's um die geplanten Sozialreformen. Nach dem Abschuss eines US-Militärhubschraubers haben die USA Vergeltungsschläge auf Ziele im Iran ausgeführt. Die Angriffe erfolgten auf Anordnung von Präsident Trump, erklärte das für den Nahen Osten zuständige Regionalkommando des US-Militärs. Der Bericht von Tina Eck.
15: Die USA sprechen von einer verhältnismäßigen Antwort auf ungerechtfertigte iranische Aggression. Die Angriffe werden als Selbstverteidigung beschrieben. Der Iran aber droht seinerseits mit Vergeltungsschlägen. Verlasst unsere Region, wenn ihr sicher sein wollt, erklärte der iranische Außenminister. Man lasse diese Bedrohung nicht unbeantwortet.
13: Der Mai 2026 war laut Klimaexperten weltweit der zweitwärmste Mai seit Beginn der Aufzeichnungen. Europaweit sei der Monat geprägt gewesen vom raschen Übergang von unterdurchschnittlichen Temperaturen zu einer der intensivsten Hitzewellen, die jemals so früh im Jahr in Westeuropa beobachtet worden seien. Das teilte der Klimadienst Copernicus mit. Der portugiesische Star-Coach José Mourinho wird wieder Trainer beim spanischen Fußballrekordmeister Real Madrid. Das hat sein bisheriger Verein Benfica Lissabon bestätigt. Demnach beträgt die Ablösesumme 15 Millionen Euro. Mourinho, auch bekannt als The Special One, hatte die Königlichen aus Madrid bereits zwischen 2010 und 2013 trainiert.
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12: 7:03, guten Morgen auf den Straßen. Es ist alles einigermaßen ruhig. Nur der Hinweis, die A3 Richtung Frankfurt, da ist die Ausfahrt Hanau wegen der Baustelle gesperrt. Ihr werdet umgeleitet. Das Ganze dauert auch bis Ende September. Richtet euch darauf mal ein. Geblitzt wird nur in Zellhausen. Da steht ein Anhänger Richtung Babenhausen, wenn ihr rausfahrt auf der Ortsdurchfahrt in der 30er. Habt ihr noch was, dann meldet euch kostenlos unter 0800 66 66 und die 400.
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12: Hallöchen zusammen, ich hoffe, es geht euch allen gut. Ihr seid bereit für den Mittwoch. Wir bringen euch in diesen Tag mit wirklich der besten Musik. Gleich gibt's Raven Lanay. Rick, haben wir nicht ausspielen, Raven Lanay, und den kann ich, Eros Ramazzotti. Schön, dass ihr alles mit dabei seid. Guten Morgen.

Soll ich nochmal sagen? Raven Lenay bei Primavera. Das ist Wohlfühlmusik, die ist auch ein bisschen moderner und das darf auch. 10:07, guten Morgen. Ich weiß nicht, ob ihr es wisst, aber morgen startet die Fußball-Weltmeisterschaft. Ja, seid ihr in Stimmung? 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

0: 16 nach 7 mit Radio Primavera und der besten Musik in diesem Mittwoch. Ganz entspannt bleiben bei super Musik. Sag mal, wann habt ihr das letzte Mal bewusst was auf Papier geschrieben? Ja, in der heutigen Zeit, es wird immer weniger, ne? Oder habt ihr das letzte Mal Buntpapier benutzt? Kennt ihr das noch, Buntpapier? Da konnte man immer so Karten oder irgendwelche kleinen süßen Geschenke basteln. Was übrigens nicht jeder weiß, Aschaffenburg war früher Weltmarktführer im Bereich Buntpapier. Aktuell gibt es auch eine Ausstellung dazu im Schloss Johannesburg. Die ist gestern Abend offiziell eröffnet worden. Und da haben wir die Verantwortlichen, also die Kuratorin Rebecca Dietz, den Museumsdirektor Thomas Schauerte und die Sachgebietsleiterin der Stadt- und Industriegeschichte Anja Lippert gefragt, was sind denn so eure Lieblingsstücke in der Ausstellung?
1: Ich liebe besonders die Fantasiepapiere und die Brille von Alois Dessauer, der Begründer eigentlich der Aschaffenburger Buntpapierindustrie ist.
2: Da ist so eine schöne Klassikerausgabe, so um 1900. Und die waren damals alle so prunkvoll gestaltet und mit sehr viel Handarbeit und sehr viel Liebe.
3: Also es sind ganz frische, kräftige Farben, ganz besondere Muster. Also ich kann mich für jede dieser Seiten begeistern.
0: Mhm. Und wenn ihr euch auch mal angucken wollt, wie das Ganze aussieht, ist gar kein Problem, weil ihr habt bis September genug Zeit. Bilder von der Eröffnung gestern Abend und der Ausstellung im Schloss in Aschaffenburg findet ihr auch auf primavera24.de.

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17: Also zum Teil ist es jetzt gerade aufgelockert, zum Teil sind wirklich ganz graue, dunkle Wolken unterwegs. Heute den ganzen Tag alles irgendwie dabei, Sonne, Wolken, am Nachmittag dann auch mal teils länger anhaltender Regen. Und vor allen Dingen bleibt es frisch, die Temperaturen momentan von euch gemeldet, zwischen 8 und 12 Grad nur. Und später werden es auch maximal 16, also es bleibt recht kalt. Die nächsten Tage ähnlich bis zum Wochenende, da wird es dann wieder über 20 Grad warm. Und damit ist 7:30.
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18: Ich bin Anna-Kathrin Mark. Guten Morgen. Der Messervorfall am Kronberg-Gymnasium in Aschaffenburg endet mit einer Haftstrafe. Der 25-jährige Angeklagte muss für 2 Jahre und 4 Monate ins Gefängnis. Er hatte im vergangenen Juni mehrere Schüler an der Außenstelle in der Pfaffengasse mit einem Messer bedroht. Verletzt wurde niemand. Trotzdem war die Lage damals hochsensibel. Wenige Monate nach dem tödlichen Messerangriff im Schöntalpark. Neben dem Vorfall an der Schule ging es vor Gericht auch um Drogen, verbotene Waffen, Diebstahl und eine Körperverletzung. Fast einen Tag lang ging in Kollenberg, Eschau und Mönchberg bei vielen nichts mehr über Festnetz und Internet. Jetzt ist klar, an der Schleusenbaustelle in Freudenberg ist bei Tiefbohrarbeiten offenbar ein Hauptkabel beschädigt worden. Wolke Kilp.
19: Für viele in Kollenberg, Eschau und Mönchberg war das gestern ein ziemlich ungewohnter Tag. Kein Festnetz, kein Internet und das über viele Stunden. Seit Montagnachmittag lief die Störung, erst 23 Stunden später war wieder alles behoben. Die Ursache liegt offenbar an der Schleusenbaustelle bei Freudenberg. Dort soll bei Tiefbauarbeiten ein Hauptkabel beschädigt worden sein. In den Südspessart-Kommunen ging es währenddessen vor allem darum, was funktioniert noch und wo wird es schwierig. Geldautomaten, Wasserversorgung und Feuerwehr waren nach Angaben der Bürgermeister weiter einsatzfähig. Handys waren von der Störung nicht betroffen.
18: Gleich 2 Transporterbrände haben für Sperrungen auf unseren Straßen gesorgt. An der Anschlussstelle Alzenau-Mitte zur A45 ist am Mittag ein Iveco komplett ausgebrannt. Der Fahrer blieb unverletzt. Die Auf- und Abfahrt war für mehrere Stunden gesperrt. In der Nacht fing dann auch auf der A3 Abfahrt Rottgau ein Mercedes Vito Feuer. Auch dort wurde niemand verletzt. Wegen der Löscharbeiten und ausgelaufener Betriebsstoffe blieb die Abfahrt rund 4 Stunden dicht. Und alle Nachrichten aus der Welt gibt's wieder zur vollen Stunde.
20: Dankeschön, Anna.
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17: 7:33 Uhr. Hallo auf den Straßen. Aktuell ist alles ruhig. Kommt bitte gut und sicher an euer Ziel. Aber ich glaube, ich habe ja doch einen Pannen-LKW habe ich in der Auffahrt Klein-Ostheim gemeldet bekommen von euch, wenn ihr Richtung A3 fahrt. Also quasi eigentlich die B8 noch. Ne? Da steht da, passt bitte auf. In Sulzbach staut sich's momentan auch. Die Rebecca hat gesagt, ich weiß nicht warum, aber es ist auf alle Fälle viel los. Passt bitte gut auf euch auf. So, letzter haben wir nur einen stehen. Und das ist der, der schon seit Tagen steht. In Zellhausen, Ortsdurchfahrt Richtung Babenhausen, steht der Anhänger an der Bushaltestelle in der 30er. So, wenn ihr noch was entdeckt, meldet euch kostenlos unter 0800 66 66 400. Und guck an, Dankeschön, jetzt habe ich gerade einen Blitzer reinbekommen auf der B469. Altbekannte Stelle Richtung Amorbach, wenn ihr fahrt, kurz vor Großostheim in der 120er. Na, haben sie wieder geparkt. Super. Also, habt ihr noch was? Dann meldet euch kostenlos unter 0800 66 66 und die 400.
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0: ist es 7:45 mit Radio Primavera in diesen Tag. Euch allen einen schönen guten Morgen. Habt ihr schon abgestimmt für unseren Aschaffenburger Beitrag bei Bahnhof Beats? Also falls nicht, macht das noch. Klickt euch mal auf primavera24.de. Da gibt es unter Bahnhof Beats die Möglichkeit, für unseren Beitrag Kathi Engel abzustimmen. Also Kathi kommt aus Nürnberg, ist der bayerische Beitrag eines deutschlandweiten Musikwettbewerbs, der anders ist als andere, weil die Künstlerinnen und Künstler in der Vorauswahl mussten an Bahnhöfen Geräusche aufnehmen und sie dann in ihre Songs packen. Und Kathi hat das auch am Hauptbahnhof Aschaffenburg gemacht.
1: Ich war unterwegs mit diesem Zoom-Recorder und ich habe aufgenommen. Halte ich fest, das Schneiden einer Pizza, ganz viel Werfen von Lollis, Knistern von Chipstüten, dann Bubble Tea habe ich einmal so reingeblubbert. Dann waren wir im DM und haben so diese Knister-Baby-Decken aufgenommen. Ein Pömpel haben wir auch noch aufgenommen. Den Pömpel haben wir einmal so auf dem Boden und dann wieder raus. Das war auch lustig. Wir haben eigentlich alles aufgenommen, worauf wir Bock hatten. Und das ist ganz verrückt, weil coole Sounds sind überall und man läuft dann irgendwie mit einem ganz anderen Fokus durch den Bahnhof.
0: Ja, und die Sounds, die sind dann quasi im Song zu hören. Jetzt gilt es für Kathi, abzustimmen für uns, weil das deutschlandweit ganz viele Künstler gemacht haben. Und am Ende gewinnt einer den Titel, wobei Kathi sagt:
1: Boah, ich habe das Gefühl, ich habe irgendwie schon gewonnen. Ich meine, ich habe Sounds aufgenommen, ich habe einen Song komplett produziert, gemeinsam mit Bahnhof Beats. Ich habe jetzt das Video released. Ich glaube, es gibt am Ende noch irgendwie so ein Voting. Aber ich habe gar nicht so viel Ahnung, weil ich habe schon gewonnen, dass ich das einfach schon machen durfte.
0: Ja, und das Beste ist, Kathi kommt nächste Woche zu uns in den Hauptbahnhof Aschaffenburg, gibt ein Gratiskonzert, gell?
1: Richtig, genau. Wenn ihr mich einmal sehen möchtet und das Release-Konzert einmal erleben möchtet mit dem neuen Song, dann am besten am 16.06. an den Aschaffenburger Hauptbahnhof kommen. Es ist komplett kostenlos und ich spiele 2 Release-Konzerte, einmal um 15.30 Uhr und einmal um 16.30 Uhr.
0: Das klingt doch super. Also, wenn ihr noch für Kathi abstimmen wollt, macht das auf primavera24.de. Findet ihr einen Link zu den Bahnhof Beats. Wir sind euer Radio aus der Region für die Region.

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Es ist 7.51 Uhr und ihr macht uns zum schnellsten und besten Verkehrsservice. Dankeschön für eure fleißigen Meldungen. Ich habe noch einen Blitzer reinbekommen mit dem Spessart zwischen Rotenbuch und Walderschaff an der Kreuzung. Abfahrt Rotenbuch quasi in der 60er-Zone. Mir wurde gesagt, Richtung Autobahn. Passt da bitte gut auf euch auf, kommt gut und sicher an und genießt die beste Wohlfühlmusik. Guten Morgen.

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15: Es ist frisch heute früh, ne? Temperaturen zurzeit von euch gemeldet zwischen 9 und 13 Grad nur. Und es werden auch maximal 16 erreicht heute im Laufe des Tages. Also es bleibt kalt. Jetzt am Vormittag gibt's hier und da noch ein bisschen Sonne und Wolken im Mix. Später dann eher auch mal Regen mit dabei. Die Temperaturen die nächsten Tage bleiben recht kalt, unter 20 Grad. Also bis zum Wochenende zumindest, dann wieder so 5, 26 angenehme Grad. Es wird Richtung Wochenende deutlich freundlicher. Und damit ist 8 Uhr.
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16: Ich bin Moritz Einzel. Guten Morgen. Das US-Militär hat neue Angriffe auf den Iran ausgeführt. Laut Präsident Trump handelt es sich um Vergeltung für die Attacke auf einen amerikanischen Kampfhubschrauber. Deswegen seien iranische Flugabwehrstellungen und Radaranlagen angegriffen worden. Die iranische Führung griff daraufhin wiederum US-Stützpunkte in Bahrain und Jordanien an. Unter Sozialdemokraten haben sich gestern bei einer Bootstour in Berlin mehrere Unionspolitiker gemischt. An der Spargelfahrt des konservativen Seeheimer Kreises der SPD haben CDU-Generalsekretär Linnemann, Außenminister Wadefuhl und Bayerns Ministerpräsident Söder teilgenommen. Der CSU-Chef sagte in Gegenwart von SPD-Chef Klingbeil:
17: Wir beide sagen immer, wir müssen uns gegenseitig überzeugen. Er wird kein CSUler mehr und ich werde auch sicher kein Sozi. Aber wir haben eine gemeinsame Verantwortung Basis. Und dann müssen wir gucken, wie wir am Ende Kompromisse finden.
16: Auf Kompromisse kommt es jetzt vor allem an bei der breiten Reformagenda der Koalition. Heute Abend gibt es ein Spitzentreffen im Kanzleramt mit Arbeitgebern und Gewerkschaften. Die NASA hat die Besatzung für die Mission Artemis 3 bekannt gegeben. Neben drei amerikanischen Astronauten wird der italienische ESA-Astronaut Luca Parmitano an Bord sein. Artemis 3 soll Tests in der Erdumlaufbahn für eine spätere Mondlandung durchführen. 2028 sollen mit Artemis 4 wieder Menschen auf dem Mond landen. Die deutschen Fußballerinnen haben die WM-Quali erfolgreich abgeschlossen. Das Team von Bundestrainer Christian Wück gewann das letzte Spiel in Slowenien mit 2:0. Die WM-Teilnahme im kommenden Jahr in Brasilien hatten die deutschen Frauen schon vor dem Spiel sicher. Und Alba Berlin ist dem FC Bayern in die Finalserie um die deutsche Basketballmeisterschaft gefolgt. Die Berliner gewannen das entscheidende Playoff-Halbfinale gegen Bamberg mit 97:66.
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15: Gleich 3:08. Guten Morgen auf den Straßen. Aktuell alles ruhig. Kommt bitte gut und sicher an euer Ziel. Passt auf euch auf. Geblitzt wird Rotenbuch Richtung Walderschaft, wenn ihr fahrt. Im Spessart an der Kreuzung an der Abfahrt Rotenbuch in der 60er-Zone. Und in Zellhausen, fast verschluckt, in Zellhausen Richtung Babenhausen, wenn ihr fahrt. Ortsdurchfahrt, das ist die Babenhäuser Straße, steht der Anhänger an der Bushaltestelle in der 30er-Zone. So, und wenn ihr noch was entdeckt, ihr könnt euch gerne melden. Kostenlos. 0800 66 66 und die 400.
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15: So, Freunde, jetzt ist es soweit. In dieser Stunde hau ich die ersten WM-Tickets bzw. die WM-Pakete für euch raus. Ne? Für eure kleine persönliche WM-Party zu Hause. Also, macht euch bereit. Es könnte klingeln und der Fleckenstein ist dran. Bis vielleicht gleich. Guten Morgen. Ja.

0: Die besten 90er für euren Mittwochmorgen. Ihr genießt Primavera, es ist gleich 7:45. Holt euch ein WM-Paket für zu Hause. Ja, ihr könnt euch ja schon eine ganze Zeit lang bewerben. Per WhatsApp mit Name, Wohnort, Stichwort WM-Paket an den 06021 388399. Ich habe es vorhin angekündigt. Ich rufe durch. Ne? Maria aus Elsenfeld. Die hat sich beworben und die ist jetzt dran. Maria, geht's dir gut?
1: Ja.
0: Ja. Und jetzt vielleicht gleich noch besser, gell?
1: Ich glaube, ich habe eine Ahnung.
0: Ja, du könntest eine Ahnung. Sag mal, Maria, drückst du unseren Jungs die Daumen, wenn es jetzt dann losgeht, die Tage bei der Fußballweltmeisterschaft?
1: Auf jeden Fall. Und ich schaue mir das Spiel auch an.
0: Ja. Und das ist ja jetzt auch noch zu einer humanen Zeit am Sonntag, ne? Da kann man auch noch in Ruhe naschen und so. Ja, ich habe hier so ein Paket stehen, da ist voll viel drin. So ein 5-Liter-Fass, Schlappesäppelpilz, eine Kiste Cola-Mix, Chips, Erdnüsse, Gummibärchen, Bierkrüge, Flaschenöffner, alles, was man sich so vorstellen kann. Maria, Ja, du kannst dir es bei uns abholen. Viel, viel Spaß und du gewinnst unser erstes WM-Paket.
1: Super, vielen Dank. Das ist ja ein gutes Omen.
0: Ja, absolut, auf dass es gut wird und wir möglichst weit kommen. Ne? Und wir haben noch mehr WM-Pakete. Ich rufe einfach weiter an. Also falls ihr euch beworben habt, es könnte sein, dass der Fleckenstein durchklingelt. Hm, vielleicht bis gleich.

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Ich habe einen neuen Blitzer reinbekommen in Mülheim. Auf der Schillerstraße ist er aufgebaut, wenn ihr Richtung Hanau fahrt. Am Tegut in der 30er. Passt gut auf euch auf.

0: 5 Minuten vor 8:30. Wir müssen noch ganz kurz in die Stauzentrale. Auf der B469 Richtung Amorbach zwischen Großwallstadt und Obernburg aufpassen. Da liegen Gegenstände auf der Fahrbahn rum.
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0: Es ist frisch heute Morgen, ne? Temperaturen teilweise im einstelligen Bereich, wenn ihr heute aus dem Haus geht. Zwischen 9 und 13 Grad habt ihr uns momentan gemeldet und mehr als 16 werden es nicht. Teilweise bleiben wir eher drunter. Es wird windig sein, es sind viele Wolken unterwegs, es gibt dazwischen auch mal Auflockerungen, aber gegen Nachmittag und auch am Abend fällt dann gelegentlich auch wieder länger Regen. Die Aussichten, es bleibt jetzt erstmal bis zum Wochenende genauso, ziemlich unbeständig und recht frisch. Am Wochenende dann wieder so 5, 26 angenehme Grad mit Sonne und Wolken im Mix. Und damit ist 8:30.
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2: Ich bin Anna-Kathrin Mark. Guten Morgen. Nach dem brutalen Überfall auf eine 80-Jährige in Membrüs startet heute ein weiterer Gerichtsprozess. Auf der Anklagebank sitzt ein Mann aus Rumänien. Er soll das Haus schon vorher gekannt haben. Lilly Tunschkoll berichtet.
9: Die Tat passiert in der Nacht zu Allerheiligen 2024. Mehrere Männer sollen in das Haus der Seniorin eingebrochen sein. Laut Anklage trifft die 80-Jährige die mutmaßlichen Täter im Haus. Danach soll sie ins Schlafzimmer gedrängt, mit einem Brecheisen bedroht und geschlagen worden sein. Am Ende sollen die Männer Schmuck und Bargeld im Wert von über 10.000 Euro mitgenommen und die Frau im Schlafzimmer eingeschlossen haben. Besonders bitter, der Angeklagte soll das Haus gekannt haben, weil er dort früher Gartenarbeiten gemacht hatte. Laut Staatsanwaltschaft hat er den entscheidenden Tipp gegeben und war später selbst bei dem Überfall dabei.
2: Fast einen Tag lang ging in Kollenberg, Eschau und Mönchberg bei vielen nichts mehr über Festnetz und Internet. Jetzt ist klar, an der Schleusenbaustelle in Freudenberg ist bei Tiefbohrarbeiten offenbar ein Hauptkabel beschädigt worden. Wolke Kilp.
21: Für viele in Kollenberg, Eschau und Mönchberg war das gestern ein ziemlich ungewohnter Tag. Kein Festnetz, kein Internet und das über viele Stunden. Seit Montagnachmittag lief die Störung, erst 23 Stunden später war wieder alles behoben. Die Ursache liegt offenbar an der Schleusenbaustelle bei Freudenberg. Dort soll bei Tiefbauarbeiten ein Hauptkabel beschädigt worden sein. In den Südspessart-Kommunen ging es währenddessen vor allem darum, was funktioniert noch und wo wird es schwierig. Geldautomaten, Wasserversorgung und Feuerwehr waren nach Angaben der Bürgermeister weiter einsatzfähig. Handys waren von der Störung nicht betroffen.
2: Gleich zwei brennende Transporter haben für Sperrungen auf unseren Straßen gesorgt. An der Anschlussstelle Alzenau-Mitte zur A45 ist am Mittag ein Iveco komplett ausgebrannt. Der Fahrer blieb unverletzt. Die Auf- und Abfahrt war für mehrere Stunden voll gesperrt. In der Nacht fing dann auch auf der A3-Abfahrt Rottgau ein Mercedes Vito Feuer. Auch dort wurde niemand verletzt. Wegen der Löscharbeiten und ausgelaufener Betriebsstoffe blieb die Abfahrt rund 4 Stunden dicht. Und alle Nachrichten aus der Welt gibt's wieder zur vollen Stunde.
0: Dankeschön, Anna.
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0: Gleich 3:30. Hallo auf den Straßen. Bitte aufpassen auf der B469. Wenn ihr Richtung Mainhausen fahrt, zwischen der Einfahrt zur B469 und Großostheim bzw. Stockstadt, da in dieser Kurve, da liegt ein Unterlegkeil auf der Straße in der Kurve. Passt bitte auf euch auf. Ansonsten nur der Hinweis, die A3 Richtung Frankfurt, da ist die Ausfahrt Hanau gesperrt wegen der Baustelle. Das Ganze zieht sich bis September. Eine Umleitung ist aber eingerichtet. Blitzer stehen und zwar in Mülheim auf der Schillerstraße, wenn ihr Richtung Hanau fahrt, am Teegut in der 30er. Im Spessart, Rotenbuch Richtung Walderschaft, wenn ihr fahrt, an der Kreuzung. Mitten im Wald in der 60er und in Zellhausen-Babenhäuser-Straße Richtung Babenhausen in der 30er. Falls ihr noch was entdeckt, ihr könnt euch gern melden, kostenlos natürlich. 0800 66 66 und die 400.
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0: Was ist der?

0: Africa. 8:41 Uhr. Wir sind euer Wohlfühlradio Primavera. Daniel Fleckenstein hier. Guten Morgen. So, jetzt, wo es so allmählich Richtung Sommer geht, habt ihr auch so viele Anlässe, wo ihr irgendwie eingeladen seid, wo ihr was schenken müsst? Geburtstage, irgendwelche Hochzeiten, Feste. Also ich sag's, wie es ist. Ich bin davon immer gestresst, vom Geschenke zusammensuchen. Ne? Was schenkt ihr denn, wenn ihr wo geladen seid?
1: Das letzte Geschenk war zum 50. Jubiläum, also Hochzeitstag meiner Eltern. Und es war Schmuck für meine Mama und ein neuer Anzug für meinen Papa.
2: Wow. Eine Spende. Tatsächlich, war am 60. Geburtstag und er wollte Spenden haben für ein Integrationsprojekt.
0: Wow, finde ich auch super. Ne? Und jetzt steht bei uns auch bald ein runder Geburtstag an.

Da muss man sich am wenigsten Gedanken machen. Aber es gibt ja wirklich ganz viele Arten, wie man Geld auch ziemlich kreativ verschenken kann. Ne? Also als anstatt so einfach ein Kuvert mit Geld drin. Da schauen wir heute nochmal genauer hin. Wir haben nämlich Tipps, wie ihr das Ganze besonders kreativ machen könnt. Also bleibt bei uns. Guten Morgen.

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15: Es ist grau in grau, aber hier und da gibt's noch gebietsweise Auflockerungen. Im Laufe des Tages kann es örtlich ein bisschen Regen geben. Es bleibt windig und vor allen Dingen kalt, maximal 16 Grad heute. Teilweise eher sogar darunter. Oh, Ja, die nächsten Tage tut sich da nicht wirklich viel. Es bleibt wechselhaft. Jetzt heute Nachmittag fällt Regen, morgen Vormittag erstmal Regen, der Freitag komplett verregnet, aber dann der Blick aufs Wochenende wieder ordentlich. 23 bis teilweise 6, 27 Grad, Sonne und Wolken im Wechsel. Es bleibt ein bisschen windig, aber das macht uns nichts aus. Hauptsache, es wird wieder warm. Und damit ist gleich 9 Uhr.
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17: Ich bin Moritz Einzel. Guten Morgen. Die Bundesregierung steht enorm unter Druck. In den nächsten Wochen soll sie der Erwartung gerecht werden, ein großes Reformpaket zu schnüren. Arbeitsmarkt, Steuern, Rente, es sind die dicken Fische des Gemeinwesens, um die es da geht. Ein wichtiger Schritt heute ist ein Treffen mit den Sozialpartnern im Kanzleramt. Arbeitgeber und Gewerkschaften sollen ihren Senf dazugeben. Die Präsidentin des Sozialverbandes VdK, Bentele, wünscht sich:
18: Wir brauchen wirklich mal eine gute Geschichte, ein gutes Narrativ, dass dieser Sozialstaat Teil unserer Lösung ist und nicht vor allem unser großes Problem. Und das geht mir im Moment in allen öffentlichen Diskussionen viel zu viel unter.
17: Das sagte Bentele im ZDF. Mit konkreten Ergebnissen ist heute Abend aber noch nicht zu rechnen. In Bonn beginnt heute ein Prozess, in dem es um Corona-Masken geht. Ein Hamburger Unternehmen fordert vom Bund mehr als 460 Millionen Euro. Die Firma war in der Pandemie nach eigenen Angaben vom damaligen Gesundheitsminister Spahn beauftragt worden, Masken zu liefern. Der Auftrag wurde zurückgezogen. Das betroffene Unternehmen sah aber bereits einen Kaufvertrag abgeschlossen. Der Ukraine-Krieg wird für Russland immer unerträglicher. Diese Einschätzung hat Kanzler Merz in der Unionsfraktion abgegeben. Das berichtet die Rheinische Post unter Berufung auf Sitzungsteilnehmer. Demnach erklärte Merz, Russland verliere inzwischen im fünften Monat in Folge mehr als 30.000 Soldaten pro Monat. Das habe massive Auswirkungen auf die wirtschaftliche Leistungsfähigkeit Russlands. Man müsse daher mit der Hilfe für die Ukraine durchhalten, so der Kanzler. Extreme Hitze wird durch den Klimawandel immer mehr zum Problem. Der Hitzeschutz wird daher immer wichtiger. Gesundheitsministerin Warken hat an die Menschen in Deutschland appelliert, das ernst zu nehmen. Der Rheinischen Post sagte die CDU-Politikerin anlässlich des heutigen Hitzeaktionstags, Hitzeschutz sei Gesundheitsschutz und beginne mit einfachen Maßnahmen.
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15: Gleich haben wir es 8:58. Guten Tag auf den Straßen. Aktuell ist alles ruhig. Kommt bitte gut und sicher an. Passt auf euch auf, geblitzt wird im Spessart, Rotenbuch Richtung Walderschaff, wenn ihr fahrt. Oben an der Kreuzung im Wald in der 60er. In Mülheim auf der Schillerstraße, wenn ihr Richtung Hanau vorfahrt. Am Tegut in der 30er. Und in Zellhausen Richtung Babenhausen, wenn ihr rausfahrt. An der Bushaltestelle in der Babenhäuser Straße in der 30er-Zone. Falls ihr noch was habt, ihr könnt euch gern melden. Kostenlos unter 0800 66 66 400.
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15: So, es gibt WM-Pakete, Freunde. WM-Pakete. Falls ihr euch noch nicht beworben habt, macht es noch per WhatsApp oder klickt auf primavera24.de. Dann seid ihr im Lostopf mit dabei und dann kann es sein, dass wir uns bei euch melden und euch so ein WM-Paket schicken mit allem, was ihr braucht für einen schönen Fußballabend. Ich werde jetzt gleich wieder jemanden von euch anrufen und glücklich machen und sagen, hast so ein Paket gewonnen. Also, mitmachen und vielleicht melde ich mich gleich.

0: Viertel nach neun mit Radio Primavera. Es ist Mittwoch. So langsam steigt die Vorfreude auf 6 Wochen Fußball-WM, oder? Also ich merke es jetzt bei mir, langsam. Ne? Ich schaue mir morgen auf jeden Fall das Eröffnungsspiel an und werde dann unsere Jungs anfeuern ab Sonntag. Ist ja logisch. Und wer weiß, vielleicht macht ihr das ja mit unserem WM-Paket. Da ist alles drin, was man für so einen lockeren Fußballabend braucht. Ihr könnt es haben von uns. Ute aus Bad Orb. Wie ist es bei euch? Ist Bad Orb denn schon im Fußballfieber?
1: Die Männer in der Familie schon.
0: Die Männer in der Familie schon. Das ist gut. Ihr guckt aber trotzdem wahrscheinlich alle beisammen, zumindest die deutschen Spiele, oder?
1: Ja, natürlich.
0: Ja. Und jetzt hattest du dich beworben für ein WM-Paket.
1: Ja.
0: Also ich sag's nochmal, ich habe hier ein Schlappesäppelfässchen stehen, ich habe hier eine Kiste Cola-Mix stehen, ich habe Süßigkeiten da stehen, ich habe Krüge da stehen, ich habe... Ja, also es sind ein paar Sachen, die müssten abgeholt werden. Da hast du da Lust und Zeit dazu.
1: Ja, super. Ja, da freue ich mich aber.
0: Ja, sehr, sehr gerne. Also du kannst toll. Das Ganze bei uns im Funkhaus abholen. Wir deponieren das.
1: Super.
0: Super. Ja. Dann Ute,
1: vielen Dank.
0: Liebe Grüße an die Männer. Ja, mit dem Daniel höchstpersönlich. Daniel Fleckenstein.
1: Ach, mit dem Daniel höchstpersönlich.
0: Ja.
1: Ja, super.
0: Okay, dann wünsche ich dir was. Ja, mach's gut.
1: Vielen Dank.
0: Tschüss.
1: Okay, tschüss.
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15: Also was die Temperaturen betrifft, bleibt es heute echt frisch. Maximal so 16, 17 Grad in der Spitze. Teilweise auch ein bisschen drunter. Es sind jetzt ab und an noch Wolkenlücken zu sehen in der Region, aber im Laufe des Nachmittags, da regnet es immer öfters mal. Und die Aussichten zeigen, die nächsten Tage bleibt es jetzt auch erstmal recht unbeständig, windig, maximal so 18, 19 Grad. Erst am Wochenende knacken wir dann wieder die 20, dann wird es wieder angenehm, 25, 26 Grad möglich. Dazu Sonne und Wolken im Wechsel. Und damit ist 9:30.
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16: Ich bin Anna-Kathrin Mark. Guten Morgen. Nach dem brutalen Überfall auf eine 80-Jährige in Mempriss startet heute ein weiterer Gerichtsprozess. Auf der Anklagebank sitzt ein Mann aus Rumänien. Er soll das Haus schon vorher gekannt haben. Lilly Tunschkoll berichtet.
17: Die Tat passiert in der Nacht zu Allerheiligen 2024. Mehrere Männer sollen in das Haus der Seniorin eingebrochen sein. Laut Anklage trifft die 80-Jährige die mutmaßlichen Täter im Haus. Danach soll sie ins Schlafzimmer gedrängt, mit einem Brecheisen bedroht und geschlagen worden sein. Am Ende sollen die Männer Schmuck und Bargeld im Wert von über 10.000 Euro mitgenommen und die Frau im Schlafzimmer eingeschlossen haben. Besonders bitter, der Angeklagte soll das Haus gekannt haben, weil er dort früher Gartenarbeiten gemacht hatte. Laut Staatsanwaltschaft hat er den entscheidenden Tipp gegeben und war später selbst bei dem Überfall dabei. In dem Fall standen schon andere mutmaßliche Beteiligte vor Gericht.
16: Fast einen Tag lang waren Kollenberg, Eschau und Mönchberg ohne Internet und Festnetz. Jetzt ist klar, warum. An der Schleusenbaustelle in Freudenberg ist bei Tiefbohrarbeiten ein Hauptkabel beschädigt worden. Seit dem Nachmittag ist die Störung behoben. Mobiltelefone waren von dem Ausfall nicht betroffen. Ein Feuer in einem Mehrfamilienhaus im Odenwald ist gerade noch glimpflich ausgegangen. In Erbach hat am Abend eine Dachgeschosswohnung gebrannt. Die Wohnung war gerade wegen Renovierungsarbeiten leer. Verletzt wurde niemand. Die Feuerwehr konnte verhindern, dass sich die Flammen auf weitere Wohnungen ausbreiten. Die Kripo ermittelt jetzt, warum das Feuer dort ausgebrochen ist. Und das passiert heute noch im Primavera-Land. Die Stadt Aschaffenburg und die Gesundheitsregion Plus klären auf dem Wochenmarkt über die zunehmende Hitze auf. In Hanau informieren die Agentur für Arbeit und die Polizei Südosthessen über Ausbildungsberufe und duale Studiengänge. Und in Obernburg präsentieren Autohändler ihre Elektroautomodelle. Und alle Nachrichten aus der Welt gibt's wieder zur vollen Stunde.
18: Dankeschön, Anna.
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20: 9:30 Uhr. Guten Tag auf den Straßen, es ist alles ruhig. Kommt bitte gut und sicher an. Passt gut auf euch auf. Geblitzt wird Rotenbuch Richtung Walderschaft, wenn ihr fahrt. An der Kreuzung der Abfahrt Rotenbuch in der 60er-Zone. Außerdem zwischen Michelbach und Alzenau an der Brücke in der 100er-Zone. Kurz nach Ende Michelbach, wo der Wald anfängt auf der rechten Seite. Diesmal aber kein Anhänger, sondern nur ein mobiler Blitzer. In Mülheim, Schillerstraße Richtung Hanau am Tegut in der 30er und in Zellhausen Richtung Babenhausen, wenn ihr fahrt, in der 30er. Dankeschön. Wenn ihr noch was habt, vielleicht könnt ihr was ergänzen, dann meldet euch kostenlos 0800 66 66 400.
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20: Jawohl.

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macht schon Lust auf den Sommer, oder? Findet ihr nicht? Juanes bei Primavera. Gleich ist es 9:45. Ah, es könnte jetzt dann langsam Sommer werden, finde ich. Ne? Mit Start der Fußball-WM. Die Stimmung ist gerade generell relativ gut, finde ich. Nichtsdestotrotz haben wir Good News, Anna-Maria Sedovic.

0: festgestellt, dass die Gesundheit eines ungeborenen Kindes im Mutterleib kontinuierlich überwachen kann. So könnte es zum Beispiel Komplikationen aufspüren. Und was Kleines von hier: anlässlich des bundesweiten Hitzeaktionstags gibt es am Aschaffenburger Wochenmarkt einen Stand. Besucher können sich hier praktische Tipps zum Verhalten an heißen Tagen abholen. Außerdem werden Trinkflaschen und Hitzewarnaufkleber am Stand ausgegeben.
1: Sehr schöne Sache. Dankeschön, Anna-Maria. Wenn ihr übrigens Tipps zum Ausgehen braucht, Primavera.

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15: Es ist ziemlich wolkig. Im Laufe des Mittags, am Nachmittag fällt auch mal ein bisschen Regen. Aber dazwischen immer wieder mal Sonne. Die Temperaturen gehen nicht mehr so richtig hoch, ne? So 15 Grad haben wir aktuell, 16, 17 Grad werden es maximal. Auch die nächsten Tage bleibt es recht frisch, 18, 19 Grad maximal. Dazu von allem was dabei, morgen auch mal Sonne und Wolken im Mix, am Freitag ziemlich regnerisch, ehe es dann am Wochenende wieder freundlich wird und vor allen Dingen auch mild mit 5, 26 Grad in der Spitze. Und damit ist 10 Uhr.
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16: Ich bin Moritz Einzel. Die Spitzen der Bundesregierung treffen sich heute mit Vertretern von Gewerkschaften und Arbeitgebern. Im Kanzleramt soll es um Reformen gehen, vor allem in den Bereichen Arbeit, Soziales und Steuern. Unionsfraktionsvize Müller sagte im ZDF, es gebe eine Gewissheit, der Wohlstand sei nicht für die nächsten Generationen gesichert.
17: Und wenn wir diese Gewissheit uns allen wieder vor Augen führen, dann gilt es, Strukturreformen gemeinsam anzugehen, damit der Sozialstaat, die Errungenschaft der Gewerkschaften, der Arbeitnehmervertreter, der ich mit angehöre, überhaupt in Zukunft noch finanzierbar ist. Brauchen wir Wirtschaftswachstum, wir müssen rote Linien überwinden, aufeinander zugehen und das ist ein guter Auftakt heute.
16: Entscheidungen sollen heute noch keine getroffen werden. Dafür ist für den 1. Juli eine Sitzung des Koalitionsausschusses geplant. Ein immer größerer Teil der neuen Wohngebäude in Deutschland wird mit Wärmepumpen beheizt. Knapp 3/4 der fast 59.000 Wohngebäude, die letztes Jahr gebaut wurden, nutzen hauptsächlich Wärmepumpen für Heizenergie. Das hat das Statistische Bundesamt mitgeteilt. Binnen 10 Jahren hat sich der Anteil damit mehr als verdoppelt. In der nordirischen Hauptstadt Belfast hat es gewaltsame Proteste gegeben. Demonstranten gerieten mit der Polizei aneinander. Mehrere Autos wurden in Brand gesetzt. Auslöser war ein Messerangriff in Belfast. Dem Tatverdächtigen, einem Mann aus dem Sudan, wird vorgeworfen, einen Mann schwer verletzt zu haben. In Mexiko beginnt morgen die Fußball-Weltmeisterschaft mit der Partie Mexiko gegen Südafrika. Wegen der WM-Eröffnung fällt in Mexiko-Stadt an allen Schulen und Unis der Unterricht aus. Zudem sollen Bundesbedienstete nach Möglichkeit Homeoffice machen. Ein entsprechendes Dekret hat die mexikanische Präsidentin Sheinbaum unterzeichnet. Dadurch soll ein Verkehrschaos vermieden werden.
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15: Gleich 3:50, guten Tag auf den Straßen. Auf der A3 Richtung Frankfurt. Aufpassen, zwischen Hösbach und Goldbach steht ein defekter LKW, blockiert die Standspur. Ansonsten der Hinweis, die Ausfahrt Hanau auf der A3 Richtung Frankfurt ist ja seit Anfang der Woche gesperrt wegen einer Baustelle. Ihr werdet umgeleitet. Das Ganze dauert auch noch bis Ende September. Also müssen wir uns erstmal dran gewöhnen. Geblitzt wird, und zwar zwischen Rotenbuch und Walderschaff im Spessart an der Kreuzung. Rotenbuch in der 60er-Zone mitten im Wald. In Mülheim, Schillerstraße Richtung Hanau, wenn ihr fahrt, am Teegut in der 30er. In Zellhausen, Babenhäuserstraße Richtung Babenhausen in der 30er. Außerdem zwischen Michelbach und Alzenau in der 100er, also Ortsausgang von Michelbach. Und dann nochmal in Michelbach selbst, wenn ihr von Kelberau kommt, kurz vor dem Bahnübergang in der 30er. Wenn ihr noch was habt, meldet euch kostenlos 0800 66 66 und die 400.
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12: Viele Wolken sind bei uns im Primaveraland. Aktuell haben wir 15 Grad. Viel wärmer wird es heute nicht mehr, so maximal 17 Grad sind dann drin. Ab und zu kann die Sonne mal vorbeischauen, aber stellenweise ist auch etwas Regen möglich, über den ganzen Tag dann verteilt. Und damit haben wir es 10:30.
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13: Ich bin Anna-Kathrin Mark. Guten Tag. Nach einem brutalen Raubüberfall auf eine 80-Jährige in Mömbris beginnt dazu heute ein weiterer Gerichtsprozess. Angeklagt ist ein 39-jähriger Mann aus Rumänien. Er hat laut Staatsanwaltschaft den Tipp für das Haus gegeben, weil er dort früher Gartenarbeiten gemacht hatte. 2024 sollen dort mitten in der Nacht mehrere Männer eingebrochen sein, die Frau bedroht, geschlagen und im Schlafzimmer eingeschlossen haben. Die Staatsanwaltschaft spricht von einer Beute in Höhe von über 10.000 Euro. Fast einen Tag lang ging in Kollenberg, Eschau und Mönchberg bei vielen nichts mehr über Festnetz und Internet. Jetzt ist klar, an der Schleusenbaustelle in Freudenberg ist bei Tiefbohrarbeiten offenbar ein Hauptkabel beschädigt worden. Wolke Kilp.
14: Für viele in Kollenberg, Eschau und Mönchberg war das gestern ein ziemlich ungewohnter Tag. Kein Festnetz, kein Internet und das über viele Stunden. Seit Montagnachmittag lief die Störung, erst 23 Stunden später war wieder alles behoben. Die Ursache liegt offenbar an der Schleusenbaustelle bei Freudenberg. Dort soll bei Tiefbauarbeiten ein Hauptkabel beschädigt worden sein. In den Südspessart-Kommunen ging es währenddessen vor allem darum, was funktioniert noch und wo wird es schwierig. Geldautomaten, Wasserversorgung und Feuerwehr waren nach Angaben der Bürgermeister weiter einsatzfähig. Handys waren von der Störung nicht betroffen.
13: Gleich zwei brennende Transporter haben für Sperrungen auf unseren Straßen gesorgt. An der Anschlussstelle Alzenau-Mitte zur A45 ist am Mittag ein Iveco komplett ausgebrannt. Der Fahrer blieb unverletzt. Die Auf- und Abfahrt war für mehrere Stunden voll gesperrt. In der Nacht fing dann auch auf der A3-Abfahrt Rottgau ein Mercedes Vito Feuer. Auch dort wurde niemand verletzt. Wegen der Löscharbeiten und ausgelaufener Betriebsstoffe blieb die Abfahrt rund 4 Stunden dicht. Und alle Nachrichten aus der Welt gibt's wieder zur vollen Stunde.
12: Dankeschön, Anna.
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12: Um kurz nach 11:30, da habe ich einen Hinweis für euch. A3 Würzburg-Frankfurt, die Ausfahrt Hanau ist gesperrt. Da haben wir aktuell eine Baustelle, eine Umleitung ist natürlich eingerichtet. Das Ganze geht aber bis September, also darauf müssen wir uns jetzt erstmal einstellen. So, es wird geblitzt in Rotenbuch, wenn in Richtung Walderschaft fahrt, an der Kreuzung Abfahrt Rotenbuch in der 60er-Zone. In Mülheim in der Schillerstraße, wenn in Richtung Hanau unterwegs seid, am Tegut, eine 30er ist das. In Zellhausen in der Babenhäuserstraße Richtung Babenhausen fahrend in der 30er-Zone. Zwischen Michelbach und Alzenau in der 100er-Zone an der Brücke und Michelbach von Kälberau kommend in der 30er. Habt ihr noch was? Klingelt gerne durch, ist doch kostenlos. Die Nummer ist die 0800 66 66 und die 400.
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17: Es ist wolkig bei uns. Die Sonne kommt so gut wie gar nicht derzeit durch. Heute haben wir übrigens den kältesten Tag der Woche. Aktuell haben wir so 15 Grad bei uns im Primavera-Land. Maximal 17 Grad sind drin. Im Laufe des Tages ist dann auch immer wieder Regen möglich. Die kommenden Tage wird es ähnlich. Sonne und Wolken im Wechsel, ab und zu auch mal ein bisschen den Regen. So 17 bis 18 Grad kriegen wir raus. Ab dem Wochenende wird es dann wieder etwas wärmer. Der Samstag mit rund 24 Grad und auch der Sonntag wird ähnlich. Und damit haben wir es kurz nach 11.
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18: Ich bin Oliver Urbanke. In Deutschland könnte es Engpässe bei Blutkonserven geben, weil der Kreis der Blutspender schrumpft. Davor warnen die Blutspendedienste des Deutschen Roten Kreuzes vor dem Weltblutspendetag am 14. Juni. Mehr davon von Katrin Müller.
13: In der Generation der Babyboomer ist der Anteil der Menschen, die regelmäßig Blut spenden, besonders groß. Wegen individueller Vorerkrankungen scheiden viele Ältere aber aus dem Pool aus und Jüngere halten sich eher zurück. Deshalb wird der Kreis der Spender kleiner. Ein Problem vor allem bei saisonbedingten Engpässen.
18: Ein immer größerer Teil der neuen Wohngebäude in Deutschland wird mit Wärmepumpen beheizt. Knapp 3/4 der fast 59.000 Wohngebäude, die letztes Jahr gebaut wurden, nutzen hauptsächlich Wärmepumpen für Heizenergie. Das hat das Statistische Bundesamt mitgeteilt. Binnen 10 Jahren hat sich der Anteil damit mehr als verdoppelt. Die Corona-Pandemie beschäftigt weiter die Gerichte. In Bonn beginnt heute ein Prozess, in dem es um Corona-Masken geht. Ein Hamburger Unternehmen fordert vom Bund mehr als 460 Millionen Euro. Die Firma war nach eigenen Angaben vom damaligen Gesundheitsminister Spahn beauftragt worden, Masken zu liefern. Der Auftrag wurde zurückgezogen, das betroffene Unternehmen sah aber bereits einen Kaufvertrag abgeschlossen. In der nordirischen Hauptstadt Belfast hat es gewaltsame Proteste gegeben. Demonstrierende gerieten mit der Polizei aneinander, mehrere Autos wurden in Brand gesetzt. Auslöser war ein Messerangriff in Belfast. Dem Tatverdächtigen, einem Mann aus dem Sudan, wird vorgeworfen, einen Mann schwer verletzt zu haben. Der portugiesische Starcoach José Mourinho wird wieder Trainer beim spanischen Fußballrekordmeister Real Madrid. Das hat sein bisheriger Verein Benfica Lissabon bestätigt. Demnach beträgt die Ablösesumme 15 Millionen Euro. Mourinho, auch bekannt als The Special One, hatte die Königlichen aus Madrid bereits zwischen 2010 und 2013 trainiert.
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17: 9:53 haben wir es, da habe ich einen Hinweis für euch. A3 Würzburg-Frankfurt, hier ist aktuell die Ausfahrt Hanau gesperrt. Da haben wir eine Baustelle, eine Umleitung ist eingerichtet. Das Ganze geht aber noch bis zum September. Also, dass ihr da schon mal Bescheid wisst, da müssen wir uns halt einfach jetzt drauf einstellen. Dann wird geblitzt in Rotenbuch Richtung Walderschaff an der Kreuzung Abfahrt Rotenbuch in der 60er-Zone. In Mülheim steht einer in der Schillerstraße, wenn ihr in Richtung Hanau unterwegs seid, am Tegut in der 30er. In Zellhausen in der Babenhäuserstraße ebenfalls eine 30er-Zone. Zwischen Michelbach und Alzenau in der 100er-Zone an der Brücke. Und wenn ihr in Michelbach seid, von Kälberau kommend, in der 30er. 0800 66 66 400 ist die Nummer, wenn ihr auch noch was gesehen habt. Dankeschön und euch allen eine gute Fahrt.
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17: Hallo zusammen. Es ist unglaublich, wie ihr auf unsere WM-Pakete abfahrt. Nach 3 Songs verlosen wir wieder eins. Mal schauen, wer die oder der Glückliche ist. Wir stimmen uns jetzt schon mal ein. Mit diesem Song aus dem Jahr 2010. Shakira ist das mit Waka Waka. Das war mal ein WM-Song, oder? Macht einfach direkt gute Laune und Lust auf die Fußball-Weltmeisterschaft. Hallo zusammen.

0: Time After Time ist das hier in der Mittagsshow. Schön, dass ihr alle mit dabei seid. Ihr wollt alle unser WM-Paket. Schon die ganze Woche könnt ihr euch bewerben für Schlappesäppelbier, Cola-Mix und auch Knabbersachen. Perfekt für einen guten Fußballabend. Ihr könnt euch auch noch weiter bewerben. Wir haben noch einige auf Lager. Eins bekommt jetzt auf jeden Fall die Ilse aus Röllbach. Sie hat sich nämlich auch beworben.
1: Nee, oder? Tatsächlich? Ich war gerade heute früh dabei, in unserer Bäckerei WM zu dekorieren. Das ist ja mega.
0: Bist du auf der Arbeit? Was machst du gerade?
1: Wir haben die Bäckerei Schnall in Röllbach. Da bin ich gerade tätig, ja genau. Das freut mich ja mega.
0: Ach super, das heißt, du bist schon fleißig am Dekorieren, gell?
1: Ja, muss sein, ne? Fußball, ne?
0: Drückst du unseren Jungs die Daumen?
1: Ja, aber auf alle Fälle, ne?
0: Wie sieht's denn aus mit der Verpflegung? Würde so ein WM-Paket jetzt gut kommen? So ein bisschen Bier und ein bisschen Knabbersachen, Cola-Mix?
1: Ja, aber alle Fälle. Was glauben Sie, was die Enkel da jubeln?
0: Super, das klingt sehr...
1: Ich zwar nichts vom Bier ab, aber alles andere ist schon... Ne?
0: Ja, und eine schöne WM-Zeit, ne?
1: Ja, euch auch.
0: Dankeschön, bis dann.
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20: Heute ist der kühlste Tag der Woche. Gerade mal 15 bis 18 Grad bekommen wir raus. Dazu haben wir ab und zu mal Sonne, hält sich aber auch eher in Grenzen. Ansonsten viele graue Wolken und örtlich sind dann im Laufe des Tages immer mal wieder so ein paar Schauer möglich. Und damit haben wir es gleich 11:30.
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18: Ich bin Anna-Kathrin Mark. Guten Tag. Zum Start der Fußball-WM morgen laufen im Primavera-Land heute vielerorts die Vorbereitungen fürs Public Viewing. Das Größte bei uns entsteht in Aschaffenburg am Herstallturm, aber auch viele Kneipen, Gaststätten und Vereine bereiten sich auf den WM-Auftakt vor. Jamie Wagner berichtet.
21: Noch wird geschraubt, aufgebaut und vorbereitet, aber morgen soll dann alles stehen. Mit dem Start der Fußball-WM gehen auch im Primavera-Land wieder viele Public Viewings los. Das Größte entsteht in Aschaffenburg am Biergarten am Herstallturm. Dort läuft die WM unter freiem Himmel, ohne Eintritt und ohne Reservierung. Public Viewing gibt es in Aschaffenburg außerdem in verschiedenen Restaurants und Kneipen, aber auch etwa beim TuS Sommerkarl und in Gaststätten in Hanau, Heusenstamm, Rödermark und Seligenstadt soll das Eröffnungsspiel übertragen werden. Zum Deutschlandspiel am Sonntag gibt es noch mehr Public Viewing-Orte. Eine Übersicht gibt es auf primavera24.de.
18: Er soll bei ihr Gartenarbeiten gemacht und sie später brutal ausgeraubt haben. Nach dem Überfall auf eine Rentnerin in Mömbris muss sich seit heute ein 39 Jahre alter Rumäne vor Gericht verantworten. Primavera-Reporterin Wolke Kep ist für uns vor Ort.
22: Der Angeklagte hat angekündigt, vorerst keine Angaben zur Sache zu machen. Ein Kriminalbeamter aus Hessen berichtet als Zeuge von den Ermittlungen. Während seiner Aussage werden Fotos der betroffenen Wohnung gezeigt. Die Bilder vermitteln einen Eindruck von der Zerstörung nach dem Einbruch. Schränke und Schubladen wurden durchwühlt, Gegenstände liegen verstreut in den Räumen. Besonders auffällig sind die massiven Schäden an der Eingangstür, die gewaltsam mit einem Brecheisen aufgebrochen worden sind. Im Saal verfolgen nur wenige Zuschauer die Verhandlung. Die Atmosphäre ist ruhig und konzentriert. Der Angeklagte hört den Aussagen aufmerksam zu und wirkt nachdenklich, bleibt dabei aber gefasst.
18: Glück im Unglück bei einem Wohnungsbrand in Erbach im Odenwald. In einem Mehrfamilienhaus hat am Abend eine Dachgeschosswohnung gebrannt. Die Wohnung war gerade wegen Renovierungsarbeiten leer. Verletzt wurde niemand. Die Feuerwehr konnte verhindern, dass sich die Flammen auf weitere Wohnungen ausbreiten. Die Kripo ermittelt jetzt, warum das Feuer dort ausgebrochen ist. Und alle Nachrichten aus der Welt gibt's wieder zur vollen Stunde.
20: Dankeschön, Anna.
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20: Um kurz nach 11:30, ich habe einen Hinweis für euch. A3 Würzburg-Frankfurt, hier ist aktuell die Ausfahrt Hanau gesperrt. Das Ganze geht noch bis September, da haben wir eine Baustelle, aber eine Umleitung ist natürlich eingerichtet. Dann haben wir einige Blitzer in Michelbach. Wenn ihr von Kälberau kommend fahrt, ist eine 30er. Zwischen Michelbach und Alzenau in der 100er-Zone an der Brücke. Dann B469 Richtung Miltenberg, zwischen Stockstadt und Großostheim in der 120er. Rotenbuch Richtung Walderschaft fahrend an der Kreuzung Abfahrt Rotenbuch in der 60er-Zone. Mülheim steht einer in der Schillerstraße, wenn ihr in Richtung Hanau unterwegs seid, und zwar am Tegut. Hier dürft ihr 30 fahren. Und in Zellhausen, wenn ihr in Richtung Babenhausen fahrt, da wird ebenfalls geknipst, ist auch eine 30er-Zone. Habt ihr noch was? Klingelt gerne durch. Die Nummer ist 0800 66 66 400 oder schickt mir ganz bequem eine WhatsApp rüber. Euch allen eine gute und sichere Fahrt.
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20: Hallo zusammen.

0: Walking On. Broken Glass war das bei eurem Wohlfühlradio Primavera an diesem Mittwoch. Seit gestern dreht sich im Schloss Johannesburg alles um Buntpapier. Erinnert ihr euch noch daran? Früher hat man ja auch so Karten und sowas daraus gebastelt. Wusstet ihr übrigens, dass die Stadt Aschaffenburg früher mal Weltmarktführer im Bereich Buntpapier war? Nee, ich auch nicht. Wir waren gestern vor Ort und haben die Verantwortlichen mal gefragt, was denn so ihre Lieblingsstücke sind.
1: Ich liebe besonders die Fantasiepapiere und die Brille von Alois Dessauer, der Begründer eigentlich der Aschaffenburger Buntpapierindustrie ist.
2: Da ist so eine schöne Klassikerausgabe, so um 1900. Und die waren damals alle so prunkvoll gestaltet und mit sehr viel Handarbeit und sehr viel Liebe.
3: Also es sind ganz frische, kräftige Farben, ganz besondere Muster. Also ich kann mich für jede dieser Seiten begeistern.
0: Bilder von der offiziellen Eröffnung findet ihr auf primavera24.de. Da könnt ihr euch gerne mal durchklicken. Und wenn ihr die Ausstellung in Real Life anschauen wollt, müsst ihr euch auch nicht abhetzen. Das Ganze geht noch bis zum September. Also schaut gerne mal vorbei.

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2: Um kurz vor 12 geht es für uns wieder in den Urlaub. Heute habe ich Kreta für euch. Auf Kreta ist es schön warm. 27 Grad haben wir dort aktuell mit viel Sonnenschein. Dort könnt ihr wunderschöne Strände entdecken wie Balos oder Elafonissi. Dann auch mal schnorcheln gehen oder so eine Bootstour machen oder auch gerne mal die Altstadt erkunden. Macht auf jeden Fall mega viel Spaß. Wenn ihr Lust auf einen Städtetrip habt, dann könnt ihr nach Timișoara in Rumänien. Die Stadt hat man jetzt vielleicht nicht direkt auf dem Schirm, aber bei sonnigen 28 Grad könnt ihr über den Siegesplatz spazieren oder euch die Kathedrale der Heiligen Drei Hierarchen anschauen oder einfach in vielen Cafés und Bars der Altstadt entspannen. Habt einen tollen Urlaub.
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19: 5 15 Grad haben wir aktuell in Aschaffenburg. 16 sind es in Dietzenbach und auch bei euch in Kollenberg. Ja, heute ist der kälteste Tag der Woche, so maximal 17 Grad, 18 höchstens kriegen wir dann raus. Dazu haben wir viele Wolken, die Sonne kommt nur gelegentlich durch und im Laufe des Tages kann es stellenweise immer mal so ein bisschen runtertröpfeln. So ähnlich geht's auch die kommenden Tage weiter. Viele Wolken und etwas Sonne gibt's dann auch morgen bei maximalen 18 Grad. Am Freitag dann eher weniger Sonne. Laut unserem Wetterradar wird's ganz schön grau bei maximalen 17 Grad. Aber ab dem Wochenende wird's dann wenigstens etwas wärmer. Am Samstag sind dann bis zu 24 Grad möglich und Sonntag dann so 21 Grad. Aber passend fürs Deutschlandspiel soll es trocken bleiben. Ist ja immerhin auch etwas. Und damit haben wir es gleich 12 Uhr.
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21: Ich bin Pia Wegner. Während der Ampelregierung haben sie für heftige Diskussionen gesorgt. Mittlerweile sind Wärmepumpen in Neubauten oft die erste Wahl. Von knapp 60.000 Wohnungen und Häusern, die letztes Jahr fertiggestellt worden sind, nutzen 3/4 Wärmepumpen als Hauptheizquelle. Anders sieht's bei älteren Gebäuden aus. Hier wird überwiegend noch mit Erdgas geheizt. Thüringens Ministerpräsident Vogt steht in der Kritik. Und zwar wegen der Nutzung von künstlicher Intelligenz. Das Portal Frag den Staat hat berichtet, dass einige Reden und Texte von Vogt mit Hilfe von KI erstellt worden sein sollen. Darunter wohl auch eine Rede zum Holocaust-Gedenktag 2025. Das schlechte Wetter draußen lässt es zwar nicht vermuten, aber der vergangene Mai war einer der wärmsten aller Zeiten. Laut Klimadienst Copernicus der zweitwärmste seit Beginn der Aufzeichnungen. Mehr dazu von Katrin Müller.
22: Laut Klimadienst gab es im Mai eine der intensivsten Hitzewellen, die jemals so früh im Jahr in Westeuropa beobachtet wurden. Mehrere Temperaturrekorde wurden gebrochen. Unter extremen Bedingungen litten vor allem Frankreich, Großbritannien, Irland und Portugal.
21: Die NASA möchte in den nächsten Jahren wieder Menschen auf den Mond bringen. Die Crew für einen weiteren Testlauf steht jetzt fest, ein Deutscher ist nicht dabei. Mit an Bord der Artemis 3 werden 3 amerikanische und ein italienischer Astronaut sein. Der Test findet in der Erdumlaufbahn statt. 2028 soll es dann auf den Mond gehen. In Mexiko beginnt morgen die Fußball-Weltmeisterschaft mit der Partie Mexiko gegen Südafrika. Um ein Verkehrschaos rund um das Eröffnungsspiel zu vermeiden, fällt in Mexiko-Stadt an allen Schulen und Unis der Unterricht aus. Zudem sollen Bundesbedienstete nach Möglichkeit Homeoffice machen. Deutschland steigt dann am Sonntag ins Turnier ein.
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19: 12:02 haben wir's. Und ich habe ein paar Blitzer für euch. Michelbach, wenn ihr von Kälberau kommt, in der 30er-Zone. Zwischen Michelbach und Alzenau in der 100er-Zone an der Brücke wird ebenfalls kontrolliert. B469 Richtung Miltenberg, zwischen Stockstadt und Großostheim in der 120er. Rotenbuch Richtung Walderschaff an der Kreuzung Abfahrt Rotenbuch in der 60er-Zone. In Mülheim steht einer in der Schillerstraße, wenn ihr in Richtung Hanau unterwegs seid, hier am Tegut in der 30er. Und in Zellhausen in der Babenhäuserstraße, wenn ihr in Richtung Babenhausen unterwegs seid, ebenfalls eine 30er-Zone. Habt ihr noch was für mich? Stau, Blitzergegenstände auf der Fahrbahn oder wenn ihr merkt, der Blitzer steht auch nicht mehr, klingelt gerne durch, ist noch kostenlos. Die Nummer zu uns im Studio ist die 0800 66 66 400. Ihr könnt aber auch gerne jederzeit über WhatsApp schreiben. Dankeschön und gute Fahrt euch allen.
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19: Rein geht's in die zweite Runde unserer Mittagsshow und da sprechen wir gleich mal wieder über die Bahnhof-Beats. Ist ein Wettbewerb und da geht's um Songs, die am Bahnhof aufgenommen wurden und einen sogar am Aschaffenburger Hauptbahnhof. Wir hören gleich mal rein. 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

Wir gehen es heute ganz entspannt an diesem grauen Mittwoch. Hier ist Radio Primavera. Erinnert ihr euch noch an Katharina Engel? Die Künstlerin macht bei dem Wettbewerb Bahnhof Beats mit. Da geht es um Songs, die am Bahnhof aufgenommen wurden. Ja, und das hat Katharina auch gemacht. Sie war hier bei uns am Aschaffenburger Hauptbahnhof. Und wir hören kurz nochmal in ihren Song rein.

0: Kurz zu nach heißt das gute Stück und vielleicht habt ihr es nicht direkt rausgehört, aber da sind zum Beispiel diese Geräusche verarbeitet worden.
1: Ich war unterwegs mit diesem Zoom-Recorder und ich habe aufgenommen, halte ich fest, das Schneiden einer Pizza, ganz viel Werfen von Lollis, Knistern von Chipstüten, dann Bubble Tea habe ich einmal so reingeblubbert, dann waren wir im DM und haben so diese Knister-Baby-Decken aufgenommen, ein Pömpel haben wir auch noch aufgenommen, den Pömpel haben wir einmal so auf dem Boden und dann wieder raus. Das war auch lustig. Wir haben eigentlich alles aufgenommen, worauf wir Bock hatten. Und das ist ganz verrückt, weil coole Sounds sind überall. Und man läuft dann irgendwie mit einem ganz anderen Fokus durch den Bahnhof.
0: Hört euch den Song gerne nochmal an. Ihr könnt auch für ihn abstimmen. Das Voting geht noch bis zum 18. Juni. Den Link gibt's auf primavera24.de. Und ihr habt auch die Möglichkeit, Katharina live zu erleben mit ihrem neuen Song.
1: Richtig, genau. Wenn ihr mich einmal sehen möchtet und das Release-Konzert einmal erleben möchtet mit dem neuen Song, dann am besten am 16.06. an den Aschaffenburger Hauptbahnhof kommen. Es ist komplett kostenlos und ich spiele 2 Release-Konzerte, einmal um 15.30 Uhr und einmal um 16.30 Uhr.
0: Also merkt euch schon mal das Datum. Wir halten euch hier natürlich auf dem Laufenden. Euch allen jetzt einen schönen Mittag.

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16: Viele Wolken sind bei uns am Himmel, die Sonne kommt nur noch gelegentlich durch. Dazu haben wir um die 15 bis 17 Grad, wirklich wärmer wird es heute nicht mehr. Und stellenweise ist dann auch heute im Laufe des Tages immer mal wieder so ein bisschen Regen möglich. Und damit haben wir es 12:30.
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17: Ich bin Tim Obert, guten Tag. Zum Start der Fußball-WM morgen laufen im Primavera-Land heute vielerorts die Vorbereitung fürs Public Viewing. Das größte bei uns entsteht in Aschaffenburg am Herstallturm. Aber auch viele Kneipen, Gaststätten und Vereine bereiten sich auf den WM-Auftakt vor. Jamie Wagner berichtet.
18: Noch wird geschraubt, aufgebaut und vorbereitet, aber morgen soll dann alles stehen. Mit dem Start der Fußball-WM gehen auch im Primavera-Land wieder viele Public Viewings los. Das größte entsteht in Aschaffenburg am Biergarten am Herstallturm. Dort läuft die WM unter freiem Himmel, ohne Eintritt und ohne Reservierung. Public Viewing gibt es in Aschaffenburg außerdem in verschiedenen Restaurants und Kneipen, aber auch in Bars und Gaststätten in Elsenfeld, Hanau und Mülheim soll das Eröffnungsspiel übertragen werden. Zum Deutschlandspiel am Sonntag gibt es noch mehr Public Viewing-Orte, eine Übersicht gibt es auf primavera24.de.
19: Ein Feuer in einem Mehrfamilienhaus im Odenwald ist gerade noch glimpflich ausgegangen. In Erbach hatte am Abend eine Dachgeschosswohnung gebrannt. Die Wohnung war gerade wegen Renovierungsarbeiten leer. Verletzt wurde dadurch niemand. Die Feuerwehr konnte verhindern, dass sich die Flammen auf weitere Wohnungen ausbreiten. Die Kripo ermittelt jetzt, warum das Feuer dort ausgebrochen ist. Wer im Kreis Miltenberg online ein Wunschkennzeichen sucht, sollte genau hinschauen. Das Landratsamt warnt aktuell vor Internetseiten, die offiziell aussehen, aber gar nicht zum Landkreis gehören. Dort können zusätzliche Gebühren fällig werden oder persönliche Daten auf fragwürdigen Plattformen landen. Deshalb sollen Kfz-Zulassung und Wunschkennzeichen nur direkt über die Homepage des Landratsamts Miltenberg aufgerufen werden. Wer noch nicht weiß, wie es nach der Schule weitergeht, kann heute in Hanau gleich an zwei Stellen vorbeischauen. Die Agentur für Arbeit hilft bei der Ausbildungssuche und auf dem Freiheitsplatz gibt die Polizei Südhessen Einblicke in den Polizeiberuf. Lilly Tunschkoll mit Details.
20: Wer schon einmal über eine Karriere bei der Polizei nachgedacht hat oder einfach neugierig auf den Polizeiberuf ist, sollte heute auf dem Freiheitsplatz in Hanau vorbeischauen. Die Roadshow 2026 der Polizei Hessen gibt Jugendlichen den Raum, mit dem Team der Einstellungsberatung sowie den Schutzleuten vor Ort ins Gespräch zu kommen. Fragen rund um Bewerbung, Studium und Berufsalltag können gestellt werden. Auch die Agentur für Arbeit wird heute über Ausbildungsmöglichkeiten von A bis Z informieren. Jugendliche sollen ihre Bewerbungsunterlagen in mehrfacher Ausfertigung mitbringen und im Vorstellungsoutfit kommen.
19: Und alle Nachrichten aus der Welt gibt's wieder zur vollen Stunde.
16: Danke dir, Tim.
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16: Kurz nach 12:30 haben wir es. Ich habe einen Hinweis für euch. A3 Würzburg-Frankfurt. Hier ist die Ausfahrt Hanau gesperrt. Eine Umleitung ist eingerichtet. Das Ganze geht noch bis September, also stellt euch schon mal drauf ein. Dann wird geblitzt. Michelbach von Kälberau kommend in der 30er. Dann zwischen Michelbach und Alzenau in der 100er-Zone an der Brücke. Ihr habt eben noch mal bei mir durchgeklingelt und den bestätigt. B469 Richtung Miltenberg. Zwischen Stockstadt und Großaustheim in der 120er. Und in Zellhausen in der Babenhäuser Straße, wenn ihr in Richtung Babenhausen seid, fahrt so rum in der 30er-Zone. Habt ihr noch was? Klingelt gerne durch, ist auch kostenlos. Die Nummer ist die 0800 66 66 400. Dankeschön.
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16: Hallo zusammen!

0: So hört sich Radio Primavera an diesem 10. Juni. Es geht so langsam mit den ganzen Geburtstagen, Hochzeiten und so los. Jetzt, wo das Wetter besser wird, keine Sorge, das soll es auch noch werden. Und da muss man sich halt wieder überlegen, was schenkt man? Ich liebe ja so persönliche Geschenke, also irgendwie was Cooles, was einfach zu der Person passt. Wir haben euch mal gefragt, was schenkt ihr denn?
1: Da stelle ich mich auf die Person ein. Wenn die lieber Parfum mag, dann kaufe ich was, was gut riecht. Und wenn die lieber Klamotten mag, dann kaufe ich Klamotten oder aber Blumen.
2: Ich verschenke am liebsten Zeit.
3: Wenn das eine ältere Person ist, gehe ich mit ihr spazieren, mit dem Rollstuhl durch einen schönen Park, mit Freunden essen gehen, ein schönes Gespräch haben.
4: Babygeschenke zu Geburten und für Geburtstage tatsächlich mal so eine altmodische Kaffeemühle. So Küchenartikel schenke ich immer gerne.
0: Hört sich auch cool an. Habe ich noch nie so dran gedacht. Jetzt habt ihr ein paar Inspirationen bekommen. Wenn bei euch auch bald der nächste Geburtstag ansteht und falls ihr doch sagt, nee, ihr schenkt lieber Geld, dann kann die Person selbst entscheiden, was sie damit machen will. Dann haben wir auch was für euch. Wir sprechen in der nächsten Stunde darüber, wie ihr das Geld so ein bisschen schöner machen könnt. Einfach so ein bisschen schöner falten und was man damit auch überhaupt alles machen kann. Und bis dahin gibt's jetzt etwas Sommermusik. Hier ist Radio Primavera.

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14: Es ist ganz schön bewölkt zwischen Wächtersbach und Amorbach. Gelegentlich schaut die Sonne mal vorbei. Von den Temperaturen her, ja, ist schon mau. 15 Grad haben wir, maximal 17 Grad werden es heute noch. Ab und zu kann es immer mal wieder regnen, so stellenweise den ganzen Tag über. Und das bleibt auch so die kommenden Tage, der Donnerstag und der Freitag auch sehr wechselhaft mit Sonne und Wolken im Wechsel und viel Regen. So maximal 18 Grad sind dann möglich. Ab dem Wochenende wird es dann wieder schöner und auch wärmer. Samstag 24 Grad mit mehr Sonne und am Sonntag dann 21 Grad. Und dann bleibt es auch trocken, passend für das Deutschlandspiel. Und damit haben wir es 13 Uhr.
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4: bin Pia Wegner. Viele Haus- und Kinderärzte sowie Kliniken in ganz Deutschland bleiben heute geschlossen. Als Zeichen gegen die Sparpläne der Bundesregierung. Die Kliniken kritisieren unter anderem Einschnitte beim Pflegegeld und warnen zum Beispiel davor, dass es noch schwerer werden könnte, zeitnah einen Arzttermin zu bekommen. Aus den Reihen der Jungen Union gibt es Proteste gegen die weiteren Reformpläne der Regierung. Die Vorschläge, BAföG und das Elterngeld zu kürzen, würden Jüngere stärker betreffen als Ältere. Das wiederum könnte einen Generationenkonflikt schüren, heißt es gegenüber der ARD. Die Renten würden im Gegensatz um 4% steigen. In Ausbildung dürfe nicht weniger investiert werden, hieß es weiter. Ein Haus oder eine Wohnung kaufen, das halten immer mehr Menschen in Deutschland für unbezahlbar. Dabei wünschen sich viele genau das weiterhin, zeigt eine Umfrage des Finanzierungsvermittlers Interhyp. Zoe Tasovali kennt die Einzelheiten.
15: Bis zum Eigenheim ist das für viele ein langer Weg. Laut der Umfrage brauchte etwa jeder Dritte mehr als 10 Jahre, um genug Geld für Kauf oder Bau zurückzulegen. Gleichzeitig planen Kaufinteressenten inzwischen mit deutlich höheren Budgets als noch vor einem Jahr. Wer bereits gekauft hat, sagt heute oft, dass der Schritt am Ende leichter war als vorher gedacht.
4: Um die bedrohte Tierart zu retten, sind in Berlin 400.000 Jungaale ausgesetzt worden. Der europäische Aal war Fisch des Jahres 2025. Sein Bestand sinkt seit Jahren. Die Kooperation mit Frankreich soll zu seinem Erhalt beitragen. Die Tiere werden in Havel, Spree und Dahme ausgesetzt. Hier werden sie in geschützter Umgebung heranwachsen und nach 8 bis 12 Jahren wieder in den Nordatlantik entlassen. Der von den USA abgewiesene Schiedsrichter Omar Atan ist bei seiner Rückkehr nach Somalia von seinen Landsleuten begeistert empfangen worden. Am Flughafen begrüßten Offizielle und hunderte Anhänger mit somalischen Flaggen den Unparteiischen. Eigentlich sollte Atan bei der Fußball-WM Spiele leiten, er durfte aber wegen Sicherheitsbedenken nicht in die USA einreisen.
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14: 1:02 haben wir es. Achtung auf der A3 Frankfurt-Würzburg. Zwischen Aschaffenburg-West und Aschaffenburg-Ost haben wir Gegenstände auf der Fahrbahn. Bitte seid hier vorsichtig unterwegs. Und ich habe noch einen Hinweis für euch. A3 Richtung Frankfurt. Die Ausfahrt Hanau ist aktuell gesperrt. Da haben wir eine Baustelle. Eine Umleitung ist eingerichtet. Das Ganze geht aber noch bis September. Dann wird geblitzt in Michelbach, wenn ihr von Kelberau kommt, in der 30er-Zone, dann zwischen Michelbach und Alzenau in der 100er-Zone an der Brücke. B469 Richtung Miltenberg zwischen Stockstadt und Großostheim in der 120er. Und in Zellhausen haben wir den Blitzer, wie immer in der Babenhäuser Straße, wenn ihr in Richtung Babenhausen fahrt. Auch hier dürft ihr nur 30 fahren. Habt ihr was zu ergänzen? Klingelt gerne zu uns durch, ist auch kostenlos. Die Nummer direkt hier ins Studio ist die 0800 66 66 400 oder schickt uns ganz bequem eine WhatsApp rüber.
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14: Willkommen zurück. Es geht in eine neue Runde und wir verlosen wieder ein WM-Paket nach 3 Songs. Rufen wir einen von euch an. Mal schauen, wer es wird.

0: 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So, wir versüßen jetzt der Sabine Hosenfeld aus Haibach den Tag. Denn auch sie hat sich für unser WM-Paket beworben. Also klingeln wir jetzt mal durch. Hallo Sabine, bist du am Telefon?
1: Also ja, wer ist dran?
0: Hier ist Anna-Maria von Radio Primavera.
1: Hallo!
0: Hallöchen!
1: Ich bin gerade im Auto, deswegen habe ich nicht alles gehört.
0: Ich höre schon. Was machst du denn gerade?
1: Ich hatte gerade einen Arzttermin und jetzt muss ich noch was für die Fußball-WM Bier einkaufen und Getränke.
0: Vielleicht kannst du auch ein bisschen weniger kaufen, denn du kriegst ein WM-Paket von uns. Oh super,
1: mega,
0: das freut
1: mega,
0: mich.
1: Mega. Ich freue mich riesig.
0: Sehr cool. Sag mal, bist du schon in WM-Stimmung? Du hast uns ja ein paar Fotos geschickt, also geschmückt ist auf jeden Fall schon, oder?
1: Ja, definitiv. Ich bin total in WM-Stimmung. Ich freue mich so, so sehr darauf und ich kann es gar nicht mehr erwarten, dass es losgeht.
0: Du drückst dann natürlich auch unseren Jungs die Daumen, ne? Will ich jetzt mal sagen.
1: Ja, auf jeden Fall. Die machen es auch. Ich glaube, die machen das.
0: Das heißt, dein Tipp ist Weltmeister Deutschland auf jeden Fall wieder.
1: Auf jeden Fall, ja. Also ich habe so viel geschmückt und so viel Elan. Also das schicke ich alles rüber nach Amerika und Kanada und die werden auf jeden Fall gewinnen.
0: Ja, mal schauen, ob am Ende Sabine recht hatte. Auch ihr könnt noch ein WM-Paket abstauben, wenn ihr Lust habt. Einfach WhatsAppen, Name, Wohnort und Stichwort WM-Paket an die 060 21 388 399 und vielleicht seid ihr ja die Nächsten, die wir glücklich machen können.

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6: Jetzt ist es noch trocken bei uns im Primavera-Land ab heute Nachmittag. Kann es dann so ein bisschen runterregnen, so zeigt es uns unser Wetterradar an. Dazu ist es ziemlich grau, bleibt auch so, nur gelegentlich schaut die Sonne mal vorbei. Und es ist auch relativ frisch, so 15 bis maximal 17 Grad sind heute drin. Und ja, damit haben wir es, 13:30.
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7: Ich bin Tim Obert, guten Tag. Aktuell treiben vermehrt Telefonbetrüger ihr Unwesen am Bayerischen Untermain. Wie die Polizei jetzt mitteilt, gehen seit dem Vormittag mehrere Meldungen über Schockanrufer ein. Anna-Kathrin Mark berichtet.
8: Erst gestern haben Betrüger in Großostheim-Flaumheim eine Rentnerin um ihr Erspartes gebracht. Am Telefon gaukelten sie ihr vor, ihre Tochter habe einen tödlichen Unfall verursacht. Jetzt müsse Geld für eine Kaution her. Kurz darauf stand ein unbekannter Abholer am Hoftor der über 80-Jährigen und nahm Bargeld im niedrigen fünfstelligen Bereich mit. In den vergangenen Wochen hat die Polizei immer wieder von solchen Fällen am Untermain berichtet, unter anderem in Sulzbach und Kleinkahl. In Aschaffenburg scheiterte ein ähnlicher Fall und auch nur, weil ein Angehöriger rechtzeitig dazu kam. Die Polizei warnt deshalb dringend, bei solchen Anrufen sofort auflegen und niemals Geld, Schmuck oder Bankkarten an Fremde übergeben.
7: Wer im Kreis Miltenberg online ein Wunschkennzeichen sucht, sollte genau hinschauen. Das Landratsamt warnt aktuell vor Internetseiten, die offiziell aussehen, aber gar nicht zum Landkreis gehören. Dort können zusätzliche Gebühren fällig werden oder persönliche Daten auf fragwürdigen Plattformen landen. Deshalb sollen Kfz-Zulassung und Wunschkennzeichen nur direkt über die Homepage des Landratsamts Miltenberg aufgerufen werden. Jugendliche können sich heute in Hanau über Ausbildung und Berufseinstieg informieren. Die Agentur für Arbeit berät zu Ausbildungsmöglichkeiten und Bewerbungen. Gleichzeitig stellt die Polizei Südosthessen auf dem Freiheitsplatz den Polizeiberuf auf duale Studiengänge vor. Und das passiert heute noch im Primavera-Land. Der KV Mülheim spielt gegen den VfR Velheim um den Aufstieg in die Verbandsliga Hessen Süd. Und in Obernburg präsentieren Autohändler ihre Elektromodelle auf einer E-Auto-Show. Und alle Nachrichten aus der Welt gibt's wieder zur vollen Stunde.
6: Dankeschön, Tim.
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6: 14:58 haben wir's. Ich habe nur einen Hinweis für euch. A3 Würzburg-Frankfurt, die Ausfahrt Hanau ist hier gesperrt, noch bis September. Da haben wir eine Baustelle, eine Umleitung ist natürlich eingerichtet. Es wird geblitzt in Michelbach, wenn ihr von Kelberau kommt, in der 30er. Zwischen Michelbach und Alzenau in der 100er-Zone an der Brücke. Dann B469 Richtung Miltenberg, zwischen Stockstadt und Großostheim in der 120er. Und in Zellhausen wie immer in der Babenhäuser Straße, wenn ihr in Richtung Babenhausen fahrt. Hier dürft ihr nur 30 fahren. 0800 66 66 400 ist die Nummer, wenn ihr auch noch was gesehen habt.
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6: Jawohl.

0: Mit den Bee Gees geht es durch die Mittagsshow. Hier ist euer Wohlfühlradio. Viele Geburtstage, Hochzeiten und Co. stehen ja jetzt wieder an. Es wird ja wieder etwas wärmer. Oftmals ist man dann einfach überfordert mit dem Geschenk. Vor allem so für 18. oder runde Geburtstage. Viele von euch schenken was Persönliches oder einfach gemeinsame Zeit, aber viel auch einfach ganz klassisch Geld. Ist halt am praktischsten. Dann kann die Person sich einfach was davon holen und man macht nichts falsch. Aber damit ihr das Geld nicht einfach so leblos in die Karte tut, hat jetzt meine Kollegin Marlene Dietscheid ein paar Tipps für euch.
1: Ja, da gibt's einige Möglichkeiten. Wer es ganz hübsch angerichtet haben möchte, kann Geld als Blumenstrauß verschenken. Hierfür nur die Geldscheine zu Blüten falten und diese mit Draht an Holzspießen befestigen. Kombiniert mit echten oder künstlichen Blumen entsteht ein toller Geldstrauß.
0: Und es gibt auch noch diese Möglichkeit.
1: Wer es so richtig kreativ und ausgefallen mag, kann mal Geldluftballons ausprobieren. Hierfür nur die Scheine vorsichtig zusammenrollen und in transparente Luftballons stecken. Dann den Ballon zusätzlich mit etwas Konfetti füllen und vor dem Beschenken dann quasi zerplatzen lassen. Geht mega easy und schnell und ist echt ein Hingucker.
0: Hört sich auch richtig cool an. Danke dir, Marlene. Wir haben übrigens eine Art Tutorial auf Instagram hochgeladen. Also wenn ihr demnächst auf einen Geburtstag geht, dann schaut da gerne vorher mal vorbei.

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0: 15 Grad haben wir bei uns im Primaveraland. Ja, wirklich wärmer wird's nicht. So 17 Grad sind vielleicht nur stellenweise möglich. Dazu gibt's heute viele Wolken, eher weniger Sonne. Ab dem Nachmittag kann es dann auch stellenweise regnen. So zeigt es uns unser Wetterradar an. Die kommenden Tage, also der Donnerstag und Freitag, werden ähnlich. Sonne und Wolken im Wechsel und Regen. Vor allem der Freitag wird ganz schön nass und ungemütlich. Grau bei maximalen 17 Grad. Der Samstag wird dann aber wieder schöner mit mehr Sonne und rund 24 Grad in der Spitze. Und damit haben wir es gleich 14 Uhr.
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22: Ich bin Pia Wegner. Viele Kinder zocken täglich oder zumindest mehrmals die Woche am Tablet oder der Konsole. Doch wie viele Eltern wissen eigentlich, was ihr Nachwuchs da spielt? Eine Umfrage des Kinderhilfswerks gibt Antworten. Ronny Thorau, was kam denn dabei raus?
23: Befragt wurden nicht etwa die Eltern, sondern die Kinder und Jugendlichen. Und bei den 10- bis 17-Jährigen hat nur die Hälfte den Eindruck, dass sich ihre Eltern angemessen dafür interessieren, was sie regelmäßig spielen. 21% dagegen sagen, meine Eltern interessieren sich zu wenig dafür. Und 16% wiederum finden, die Neugier ihrer Eltern sei zu groß.
22: Übernimmt Israel gezielt und gewaltvoll das Westjordanland? Das wirft die Menschenrechtsorganisation Amnesty International der Regierung des Landes vor. In einem neuen Bericht heißt es, dass Israel die Annexion des besetzten Westjordanlandes zum Politikziel gemacht habe. In den vergangenen Jahren habe eine gezielte ethnische Säuberung stattgefunden. Im Westjordanland leben überwiegend Palästinenser. Über 19 Millionen Rentnerinnen und Rentner. So viele gab es noch nie in Deutschland. Das berichtet die Rheinische Post. Umgerechnet bedeutet das Ausgaben von etwa 300 Milliarden Euro. Laut dem Bericht geht fast jeder Dritte vorzeitig in Rente und bekommt dafür lieber weniger Geld. Rund 15.000 Blutkonserven werden täglich in Deutschland benötigt. Doch Spender gibt's immer weniger. Von den Blutspendediensten des Deutschen Roten Kreuzes hieß es, vor allem die Babyboomer würden häufig spenden gehen. Aber es gäbe weniger junge Spender, die nachkommen. Der Fußball ist unpolitisch. Das ist ein beliebtes Argument von Verbänden und Funktionären. Nur stimmt das oft nicht. Kurz vor dem WM-Start hat der Iran mit einem Spielerbruch gedroht, wenn es bei Auftritten des Teams in den Stadien zu Protesten gegen die islamische Führung kommen sollte. Der iranische Fußballverband habe die FIFA zudem mehrfach dazu aufgefordert, sicherzustellen, dass iranische Zuschauer ausschließlich die offizielle Flagge der Islamischen Republik ins Stadion bringen dürfen und nicht die alte persische Flagge.
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0: 2:02 haben wir es. Hallo liebe Autofahrer, ich habe ein paar Blitzer für euch. In Hoppach haben wir einen neuen Richtung Dambach fahrend. Hier steht er am Kindergarten, sind 30 erlaubt. Dann in Michelbach, wenn ihr von Kelberau kommt, in der 30er. Zwischen Michelbach und Alzenau in der 100er-Zone an der Brücke. Dann B469 Richtung Miltenberg zwischen Stockstadt und Großostheim in der 120er. Und in Zellhausen steht immer noch der Blitzer, wie immer in der Babenhäuser Straße, wenn ihr in Richtung Babenhausen fahrt. Hier dürft ihr 30 fahren. Habt ihr noch was gesehen? Klingelt gerne durch. Die Nummer ist die 0800 66 66 400. Oder schickt mir gerne eine WhatsApp rüber. Dankeschön und euch allen eine gute Fahrt.
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0: Und natürlich mit euch. Hallöchen!

0: die beste Wohlfühlmusik für euren Mittwochmittag. Ich habe wieder ein paar gute Nachrichten für euch. Die brauchen wir heute an diesem kältesten Tag der Woche, diesem bewölkten Mittwoch. Die Menschen sind hilfsbereiter, als wir denken. Das ist die erste Nachricht. Das zeigt eine neue Studie. Die Befragten hatten aber von Grund auf eher eine pessimistische Erwartung. Dann tragen mehr als 25.000 Menschen ein Organspendetattoo auf der Haut. Das ist so ein schlichtes Motiv aus zwei Halbkreisen, macht aber sichtbar, wer zur Organspende bereit ist. Viele Tattoo-Studios stechen das Zeichen sogar kostenlos. Und was hier so los ist. Alle Nachrichten aus der Region kriegt ihr auch gleich um halb von meinem Kollegen Tim Obert, damit ihr auch immer up to date bleibt.
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17: Es ist wolkig, windig und auch etwas ungemütlich bei uns im Primavera-Land. Ab heute Nachmittag kann es dann auch noch stellenweise regnen, so zeigt es uns unser Wetterradar an. Die Temperaturen, ja, ist halt der kälteste Tag der Woche, so 15 Grad messen wir aktuell zwischen Wächtersbach und Amerbach. Und damit haben wir es 14:30.
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18: Ich bin Tim Obert, guten Tag. Aktuell treiben vermehrt Telefonbetrüger ihr Unwesen am Bayerischen Untermain. Wie die Polizei jetzt mitteilt, gehen seit dem Vormittag mehrere Meldungen über Schockanrufer ein. Anna-Kathrin Mark berichtet.
19: Erst gestern haben Betrüger in Großostheim-Flaumheim eine Rentnerin um ihr Erspartes gebracht. Am Telefon gaukelten sie ihr vor, ihre Tochter habe einen tödlichen Unfall verursacht. Jetzt müsse Geld für eine Kaution her. Kurz darauf stand ein unbekannter Abholer am Hoftor der über 80-Jährigen und nahm Bargeld im niedrigen fünfstelligen Bereich mit. In den vergangenen Wochen hat die Polizei immer wieder von solchen Fällen am Untermain berichtet, unter anderem in Sulzbach und Kleinkahl. In Aschaffenburg scheiterte ein ähnlicher Fall und auch nur, weil ein Angehöriger rechtzeitig dazu kam. Die Polizei warnt deshalb dringend, bei solchen Anrufen sofort auflegen und niemals Geld, Schmuck oder Bankkarten an Fremde übergeben.
18: Was tut die Stadt Aschaffenburg gegen die Hitze im Sommer? Darüber konnten sich Interessierte heute auf dem Wochenmarkt informieren. Besucher konnten sich aber auch selbst einbringen und auf einer Karte besonders heiße oder kühle Orte markieren. Zudem hat die Stadt Trinkflaschen und Hitzewarnaufkleber am Stand vergeben. Die Klimaanpassungsmanagerin der Stadt Aschaffenburg, Antonia Mehnert, sagte im Primavera-Interview:
20: Also wir haben schon den ein oder anderen kühlen Ort, wo die Aschaffenburgerinnen sich gerne im Sommer abkühlen. Wir haben aber auch mehrere heiße Orte genannt bekommen, wo wir als Stadt nochmal Maßnahmen ergreifen müssen, damit diese Orte im Sommer auch nicht so heiß werden.
18: Wer im Kreis Miltenberg online ein Wunschkennzeichen sucht, sollte genau hinschauen. Das Landratsamt warnt aktuell vor Internetseiten, die offiziell aussehen, aber gar nicht zum Landkreis gehören. Dort können zusätzliche Gebühren fällig werden oder persönliche Daten auf fragwürdigen Plattformen landen. Deshalb sollen Kfz-Zulassung und Wunschkennzeichen nur direkt über die Homepage des Landratsamts Miltenberg aufgerufen werden. Und das passiert heute noch im Primavera-Land? In Hanau informieren die Agentur für Arbeit und die Polizei Südosthessen über Ausbildungsberufe und duale Studiengänge. Und der KV Mülheim spielt gegen den VfR Velheim um den Aufstieg in die Verbandsliga Hessen Süd. Und alle Nachrichten aus der Welt gibt's wieder zur vollen Stunde.
17: Danke dir, Tim.
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17: 3:30 haben wir es gleich. Ich habe ein paar Blitzer für euch. Einer steht in Hoppach, wenn ihr in Richtung Dambach fahrt, am Kindergarten in der 30er. In Michelbach, wenn ihr von Kälberau kommt, in der 30er, zwischen Michelbach und Alzenau in der 100er-Zone an der Brücke. B469 Richtung Miltenberg, zwischen Stockstadt und Großostheim in der 120er. Und in Zellhausen, wie immer, in der Babenhäuser Straße. Auch hier dürft ihr nur 30 fahren. Habt ihr noch was zu ergänzen? Klingelt gerne durch. Die Nummer ist die 0800 66 66 400, ist auch kostenlos. Oder schickt uns gerne eine WhatsApp.
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17: 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Hallo.

0: TV Wonder zusammen mit Paul McCartney war das bei Radio Primavera. Ja, Stevie und Paul wären auch so eine Möglichkeit. Die Rede ist von Vornamen, denn die Auswertung für die beliebtesten Babynamen 2025 ist da. Jede Generation hat ja so ihre typischen Vornamen. Daniel war tatsächlich einer der beliebtesten Babynamen in den 80ern. Wie sieht's denn heute aus? Kollegin Maxi Germann hat jetzt die Infos.
1: Also bei den Mädchen bleibt es ziemlich klassisch. Platz 1 ist Sophia, dann kommen Emma und Emilia. Bei den Jungs liegt Noah ganz vorne, danach kommt Matteo und Platz 3 macht der Theo. Da sieht man schon ziemlich gut, was gerade ankommt, nämlich kurze Namen, die weich klingen und schnell zu schreiben sind. Doppelnamen sind nicht mehr ganz so im Trend. Viele Eltern mögen Namen, die nicht zu kompliziert sind. Die Gesellschaft für deutsche Sprache sagt auch, Sophia und Noah sind keine kurzen Modenamen mehr, sondern inzwischen moderne Klassiker. Also Namen, die schon länger oben mitspielen.
0: Und gibt's eigentlich auch wieder so Namen, bei denen man kurz denkt, okay, spannend?
1: Ja klar, da ist auch was dabei. Eine offizielle Hitliste der verrücktesten Babynamen gibt es zwar nicht, aber in den Geburtsmeldungen aus diesem Jahr sind schon ein paar sehr besondere Namen aufgetaucht. Zum Beispiel Prince Jaden, Avi Buddy oder Johnny Jack Leon. Und dann gibt es Namen, die klingen wirklich eher nach Filmplakat als nach Geburtsurkunde. Zum Beispiel Julius Jiri Augustinus Caesar. Mein persönliches Highlight sind aber Drillinge, die in so einer Namenssammlung aufgetaucht sind. Einmal ist es der Louis Hallo Magic, die Elle Luna Aura und Lionel Ocean King.
0: Ja, das klingt schon eher nach Superheldenteam als nach Krabbelgruppe. Und damit haben wir es 3:15 und ich übergebe jetzt an meinen Kollegen Max Ostberger. Ich muss mal zählen, wie viele Namen eigentlich in dieser Moderation gefallen sind. Einer geht noch. Ich bin Anna-Maria Arsenovic und wir hören uns morgen wieder ab 11 Uhr. Macht's gut!

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15: Alle, die sonnenhungrig sind, müssen sich jetzt auch noch ein paar Tage gedulden. Heute ist es meistens bewölkt, so ein bisschen Sonne kommt mal durch die Wolkendecke bei maximal 18 Grad. Gegen Abend kann es dann auch stellenweise noch mal nass werden. Morgen dann ähnliches Wetter, wechselhaft, ein paar längere sonnige Abschnitte, immerhin knapp 20 Grad. Am Freitag dann auch stark bewölkt und regnerisch. Am Wochenende immerhin schon mal ein bisschen freundlicher, da kommt dann auch mal längere Zeit am Stück die Sonne raus bei bis 23 Grad. Und sommerlich wird's dann in der kommenden Woche wieder. Und damit ist es 15 Uhr.
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16: Ich bin Pia Wegner. Schnelleres Internet für Millionen Menschen. Die Bundesregierung will den Glasfaserausbau beschleunigen und hat dafür eine entsprechende Reform auf den Weg gebracht. Zoe Tassovali mit den Einzelheiten.
17: Ein Problem heute, oft endet die Glasfaserleitung schon im Keller oder vor dem Haus. Künftig sollen Anbieter deshalb leichter auch die letzten Meter bis in die Wohnung verlegen dürfen. Außerdem sollen Genehmigungen schneller erteilt werden, damit Bauarbeiten früher starten können. Auch entlang von Bahnstrecken soll der Ausbau von Mobilfunknetzen einfacher werden.
16: Brennende Wohnhäuser und Autos, vermummte Randalierer. In der nordirischen Hauptstadt Belfast hat es gewaltsame Proteste gegeben. Demonstranten gerieten mit der Polizei aneinander, mehrere Autos wurden in Brand gesetzt. Auslöser war ein Messerangriff in Belfast. Dem Tatverdächtigen, einem Mann aus dem Sudan, wird vorgeworfen, einen anderen Mann schwer verletzt zu haben. Ein immer größerer Teil der neuen Wohngebäude in Deutschland wird mit Wärmepumpen beheizt. Knapp 3/4 der fast 59.000 Wohngebäude, die letztes Jahr gebaut wurden, nutzen hauptsächlich Wärmepumpen für Heizenergie. Das hat das Statistische Bundesamt mitgeteilt. Binnen 10 Jahren hat sich der Anteil damit mehr als verdoppelt. Kerkeling for President. Eine Online-Petition zur Nominierung des Komikers Harpe Kerkeling zum Bundespräsidenten hat schon 20.000 Unterschriften gesammelt. Der Aufruf auf der Plattform Campact richtet sich an die Fraktionsführungen von Union, SPD, Grünen und Linken. Begründet wird er unter anderem mit Kerkelings Rede beim Gedenkakt zur Buchenwaldbefreiung im April. Bundespräsident Steinmeier gibt sein Amt nächstes Jahr ab. Er gilt als eines der größten Talente im deutschen Profifußball. Mittelfeldspieler Kenneth Eichhorn wechselt zur kommenden Saison von Zweitligist Hertha BSC Berlin nach Leverkusen. Die Werkself aktiviert dafür eine Ausstiegsklausel in Höhe von 8 bis 9 Millionen Euro. Wie Sky berichtet, unterschreibt der 16-Jährige einen Vertrag bis 2031. Auch Vereine wie der FC Bayern oder Liverpool haben sich um Eichhorn bemüht.
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15: Jetzt um 3:15 auf der A3 Richtung Würzburg. Ein Unfall zwischen Rohrbrunn und Magdeidenfeld. Die Unfallstelle ist noch nicht abgesichert. Da liegen auch Gegenstände auf der Fahrbahn. Es staut sich da bereits zurück. Da halten wir euch natürlich auf dem Laufenden. Dann wird geblitzt in Hobbach in Richtung Dambach in der 30er-Zone. Michelbach, wenn ihr von Kelberau kommt, ebenfalls 30. Zwischen Alzenau-Michelbach und Alzenau in der 100er-Zone an der Brücke. Dann auf der B469 Richtung Miltenberg zwischen Stockstadt und Groß-Ostheim in der 120er-Zone und in Zellhausen der Blitzeranhänger in der Babenhäuser Straße Richtung Babenhausen, da im 30er-Bereich. Falls ihr noch was melden könnt, dann einfach anrufen, dann können wir es hier weitergeben. 0800 66 66 400. Kommt gut an.
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15: Und da verbringen wir den Mittwochnachmittag zusammen. Halbzeit in dieser wieder mal 5 Tage langen Woche. Ja, da müssen wir uns wieder dran gewöhnen. Die Zeit der Feiertage ist erstmal vorbei. Dafür gibt's jetzt gleich zur Aufmunterung für euch das nächste WM-Paket. Da habt ihr ein bisschen was zum Snacken und sitzt dann auf jeden Fall nicht auf dem Trockenen. Gleich geht wieder ein Paket raus an euch. Jetzt gibt's hier schöne Musik von Desiree live. Hallo zusammen.

0: Schöner Primavera-Klassiker hier von Terry Jacks, Seasons in the Sun. Ja, die Sonne lässt uns heute tatsächlich ein bisschen im Stich, aber dafür gibt's wenigstens kein Sommerloch, was Fußball angeht in diesem Jahr. Nach der Bundesliga und der Champions League und natürlich auch den spannenden Relegationsspielen geht's jetzt direkt rein in die Fußball-Weltmeisterschaft. Morgen geht's offiziell los und am Sonntag ist dann das erste Deutschlandspiel. Und damit ihr da gut versorgt seid, verschenken wir natürlich die WM-Genusspakete von Eder und Heiland. Und dafür beworben hat sich auch die Ulrike Buchhofer aus Aschaffenburg.
1: Hallo.
0: Erzähl mal, wie schaust du die WM-Spiele jetzt? Hast du schon den Fußballabend geplant, Ulrike?
1: Was heißt geplant? Mein Mann oder bei meinem Sohn, der wohnt die Straße weiter. Also Aha. Es ist toll. Wir sind alle, also unsere Enkel sind alle Fußballspiele. Mein Mann hat gespielt. Also.
0: Ah, schön.
1: Ja, doch.
0: Wird ein richtiges Familien-Event dann.
1: Ja, so ungefähr.
0: Was würdest du sagen, wer steht am Ende im Finale?
1: Portugal vielleicht.
0: Und natürlich Deutschland.
1: Ja.
0: Ja, auf jeden Fall. Da müssen wir noch ein paar Orakel befragen. Aber eine Sache, die weiß ich schon sicher. Du wirst nicht auf dem Trockenen sitzen, Ulrike. Für dich gibt's ein WM-Paket von Radio Primavera. Glückwunsch.
1: Oh, toll, danke. Oh, das freut mich.
0: Sehr gerne. Wollen wir jetzt mal zusammen den Torjubel nochmal schnell üben? Auf drei. Achtung. 1, 2, 3. Tor! Sehr gut, ich höre schon, du bist bereit, Ulrike.
1: Ja.
0: Dann wünsche ich euch ganz viel Spaß beim Gucken. Hoffen wir, dass die deutsche Mannschaft dann auch wirklich ins Finale kommt und dass das am Sonntag dann was wird. Und du kannst dir im Funkhaus ein WM-Genusspaket von Primavera abholen.
1: Sehr schön.
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Hier ist Primavera mit Voyage, Voyage. Und wir hoffen, es wird bei der Fußball-WM keine Blamage, Blamage, ne, für unsere deutsche Elf am Sonntag. Das erste Spiel und die Locations hier in der Region bereiten sich natürlich schon auf die Public Viewings vor. Das ist eines der Themen von heute. Mehr wichtige Nachrichten aus der Region dann gleich um 3:30 wieder von meinem Kollegen Tim Obert. Jetzt schauen wir nochmal schnell auf die Straßen. Aktuell schon 5 Kilometer Stau auf der A3 Richtung Würzburg zwischen Robrunn und Magdeidenfeld. Da hat es sogar mehrere Unfälle gegeben, da liegen auch Gegenstände auf der Fahrbahn. Also da mehr Zeit einplanen oder ihr weicht durch den Spessart aus. Außerdem noch eine Gefahrenmeldung von der A3 Richtung Frankfurt. Zwischen Stockstadt und dem Seligenstädter Dreieck, da liegen Gegenstände auf der Fahrbahn. Passt gut auf und kommt sicher an. Hier mit Radio Primavera und wir halten euch hier natürlich auf dem Laufenden.

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19: Also nur im Deutschland-Trikot rumlaufen wäre vielleicht ein bisschen frisch. Die Temperaturen so bei maximal 17, 18 Grad. Das gilt nicht nur für heute, sondern auch für morgen und für Freitag. Und das bei wechselhaftem Wetter. Wir haben generell viele Wolken. Ab und zu kommt die Sonne durch. Es kann auch immer mal wieder ein bisschen nass sein. Vor allem am Freitag wird es nochmal sehr regnerisch. Am Wochenende dann schon mal schöner mit längeren sonnigen Phasen und nur einem geringen Regenrisiko. Und damit haben wir es 3:30.
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21: Ich bin Tim Oberts. Guten Tag. Ein nächtlicher Überfall auf eine Rentnerin in Mömbris beschäftigt seit heute das Landgericht Aschaffenburg. Die Täter sollen in ihr Haus eingebrochen sein, sie bedroht und mehrere tausend Euro Beute gemacht haben. Reporterin Wolke Kilb war vor Ort und fasst den Prozessbeginn zusammen.
22: Im Saal war es zum Auftakt ruhig, aber man merkte schon, es ging um einen schweren Vorwurf. Der Angeklagte selbst sagte nichts, schaute aber zwischendurch immer wieder zu seiner Frau und nickte ihr zu. Die überfallene Seniorin war nicht im Gerichtssaal, sie wurde durch die Nebenklage vertreten. Es ging um einen brutalen Überfall auf die damals 80-Jährige. Mehrere Männer sollen nachts in ihr Haus eingestiegen sein, sie mit einem Brecheisen bedroht und Schmuck sowie Bargeld im Wert von mehr als 10.000 Euro gestohlen haben. Später konnte sie aber über ein Fenster Hilfe rufen. Zum Auftakt schilderte ein Kriminalbeamter als Zeuge die Ermittlungen. Außerdem wurden Fotos der aufgebrochenen Tür und der durchwühlten Wohnung gezeigt.
21: Wer im Kreis Miltenberg online ein Wunschkennzeichen sucht, sollte genau hinschauen. Das Landratsamt warnt aktuell vor Internetseiten, die offiziell aussehen, aber gar nicht zum Landkreis gehören. Dort können zusätzliche Gebühren fällig werden oder persönliche Daten auf fragwürdigen Plattformen landen. Deshalb sollen Kfz-Zulassung und Wunschkennzeichen nur direkt über die Homepage des Landratsamts Miltenberg aufgerufen werden. Die geplante nordmainische S-Bahn zwischen Frankfurt und Hanau kommt einen Planungsschritt weiter. Ein Ingenieursteam übernimmt jetzt zentrale Prüf- und Freigabeaufgaben für die Bauunterlagen in den Abschnitten Frankfurt und Maintal. Die neue S-Bahn soll später unter anderem Maintal und den Westen Hanaus besser an das Rhein-Main-S-Bahn-Netz anbinden. Geplant sind zusätzliche Gleise, neue und modernisierte Stationen und in der Hauptverkehrszeit ein 15-Minuten-Takt. Die Inbetriebnahme ist für Anfang der 2030er Jahre vorgesehen. Zum Fußball. Da hat der Heimbuchenthaler Jochen Seitz jetzt ein Statement zu seinem Rücktritt bei Lok Leipzig veröffentlicht. In einer Videobotschaft in den sozialen Medien richtet er sich direkt an die Anhänger und das Umfeld seines Jetzt-Ex-Clubs. Es tue ihm immer noch weh, nicht aufgestiegen zu sein. Die Entscheidung, den Verein zu verlassen, sei bisher die schwierigste in seiner Trainerkarriere. Nach 2 Meisterschaften ohne Belohnung habe er keine Energie mehr, den 3. Anlauf zu nehmen, so Jochen Seitz. Was der Heimbuchenthaler jetzt für die Zukunft plant, ist noch nicht klar. Und alle Nachrichten aus der Welt gibt's wieder zur vollen Stunde.
19: Danke dir, Tim.
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19: Schauen wir auf die A3, einmal Richtung Frankfurt, zwischen Stockstadt und dem Seligenstädter Dreieck, immer noch Gegenstände auf der Fahrbahn. Dann A3 Richtung Würzburg, zwischen Frankfurt Süd und Obertshausen, 6 Kilometer stockender Verkehr, Grund ist ein defekter Bus auf der rechten Spur. Und weiter Richtung Würzburg, mehrere Unfälle hat es da im Spessart gegeben, zwischen Rohrbrunn und Marktheidenfeld, 2 Unfälle, Gegenstände liegen da auf der Fahrbahn, aktuell Rückstau auf 5 Kilometern. Unsere Umleitungsempfehlung, am besten fahrt ihr bei Rohrbrunn von der Autobahn runter und dann bei Marktheidenfeld wieder drauf. Nehmt da die Landstraße durch den Spessart. Wir halten euch hier weiter auf dem Laufenden. Guck mal zu den Blitzern. In Hobbach wird geblitzt in Richtung Dambach, da in der 30er-Zone. Und Zellhausen-Babenhäuser-Straße in Richtung Babenhausen, da im 30er-Bereich ein Blitzer. Außerdem zwischen Michelbach und Alzenau in der 100er-Zone an der Brücke und auf der B469 Richtung Miltenberg zwischen Stockstadt und Groß-Ostheim in der 120er-Zone. Falls ihr noch was melden könnt, dann einfach anrufen, das kostet nix. 0800 66 66 400 und dann geben wir das weiter an alle anderen.
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19: Schönen Mittwoch euch!

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Der Song ist auch für alle, die im Supermarkt mal jemanden vorlassen an der Kasse oder im Bus jemandem den Platz anbieten, für die Alltagshelden. Das war Hero von Enrique Iglesias hier für euch. Hier ist Radio Primavera. Schön, dass wir zusammen den Nachmittag verbringen. Und wir gucken jetzt mal auf den Veranstaltungskalender. Ja, die Badesaison, die pausiert jetzt erstmal, ne, wegen der Schafskälte. Aber es gibt ein paar ganz gute Alternativen. Natürlich ganz viele Public Viewing-Möglichkeiten. Gerade dann am Sonntag, das erste Deutschlandspiel ja noch zu einer humanen Zeit. Zum Beispiel könnt ihr das am Herstallturm in Aschaffenburg gucken oder auch im Beavers in Erlenbach oder auch im Culture Club in Hanau. In vielen Kneipen und Biergärten, da laufen schon die Vorbereitungen. Sonntagabend feuern wir dann alle zusammen die deutsche Mannschaft an. Aber auch abseits vom Fußball ist einiges geboten in Hanau. Da läuft am Wochenende das Lamboy-Fest. In Maintal ist das Rebenblütenfest am Winzerhof. In Erlenbach, da feiert die Feuerwehr ihr 125-jähriges Jubiläum. In Freudenberg gibt's das Backfischfest und in Hößbach, da läuft das Weizenbierfest in Feldkahl. Außerdem natürlich weiterhin die Sommerbühne im Aschaffenburger Schöntal mit viel Programm am Wochenende. Es gibt Tischfußball im Hessenpokal beim TuS Damm und auch Live-Musik im Flight-Biergarten in Alzenau. Ihr findet den kompletten Überblick, alle genauen Termine und Uhrzeiten bei uns online auf primavera24.de und da könnt ihr ja jetzt schon mal das Wochenende ein wenig planen. Euch jetzt erstmal einen entspannten Mittwochnachmittag hier mit uns, mit Primavera.

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0: Falls ihr noch ein bisschen Pausenzeit übrig habt heute Nachmittag, jetzt vielleicht mal durchatmen mit Primavera und mit Michael Bublé hier auf unserer Wohlfühl-Playlist für euch. Und vielleicht habt ihr es ja gemerkt, wenn ihr im Kreis Miltenberg wohnt, so im südlichen Spessart in Kollenberg, Escher und Mönchberg. Anfang der Woche ging da ja fast gar nichts mehr. Kein Internet, kein Festnetz. Okay, für einige war das wahrscheinlich auch mal eine schöne Erholung von dieser ganzen Dauererreichbarkeit. Aber natürlich blöd, wenn man offline ist. Der Grund übrigens, bei Tiefbauarbeiten ist das Hauptkabel wohl beschädigt worden. Inzwischen läuft aber zum Glück wieder alles. Und noch mehr gute Nachrichten aus der Region hat jetzt Kollegin Annemaria Asenovic für euch. Die hat mal alles Schlechte ausgesiebt.
1: Die erste Nachricht macht direkt ein gutes Gefühl. Die Menschen sind hilfsbereiter, als wir denken. Laut einer neuen Studie ist die Bereitschaft zur Kooperation mit Fremden weltweit stark ausgeprägt. Dann tragen mehr als 25.000 Menschen ein Organspendetattoo auf der Haut. Das ist ein schlichtes Motiv aus zwei Halbkreisen, aber das macht sichtbar, wer zur Organspende bereit ist. Viele Tattoo-Studios stechen das Zeichen auch kostenlos. Und dann gibt es ein Ultraschallpflaster für Schwangere. Wissenschaftler haben ein aufklebbares Ultraschallgerät entwickelt, das die Gesundheit eines ungeborenen Kindes im Mutterleib kontinuierlich überwachen kann. So könnte es zum Beispiel Komplikationen aufspüren. Und was Kleines von hier: anlässlich des bundesweiten Hitzeaktionstags gibt's am Aschaffenburger Wochenmarkt einen Stand. Besucher können sich hier praktische Tipps zum Verhalten an heißen Tagen abholen. Außerdem werden Trinkflaschen und Hitzewarnaufkleber am Stand ausgegeben.
0: Ja, wunderbar. Da können wir uns auf die nächste Hitzewelle vorbereiten. Ich meine, diese Woche werden wir noch keine Probleme mit der Hitze haben. Da ist Schafskälte angesagt. Aber der nächste heiße Tag kommt bestimmt. Und bis dahin halten wir euch hier bei bester Sommerlaune. Hier ist Radio Primavera. Ich habe jetzt einen schönen Titel. Passt auch perfekt zur nächsten Beachparty, oder? Hier ist The Sign von Ace of Base.

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13: Die Badesaison, die pausiert momentan. Die Schafskälte, die hat uns kalt erwischt, im wahrsten Sinne des Wortes. Auch heute nicht mehr als 18 Grad. Das bei vielen Wolken, aber auch ein bisschen Sonne jetzt am Nachmittag. Gegen Abend steigt dann aber auch nochmal das Regenrisiko. Ähnlich wechselhaft dann auch morgen am Freitag, dann nochmal sehr regnerisch. Das Wochenende wird aber immerhin schon mal freundlicher. Längere sonnige Phasen, meistens trocken und schon mal bis 23 Grad. In der kommenden Woche soll es dann auch wieder sommerlich werden. Und damit ist es 16 Uhr.
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14: Ich bin Pia Wegner. keine Lust auf Trikots, Flaggen und andere Fanartikel. Nicht einmal jeder fünfte Deutsche will für die Fußball-WM, die morgen in Mexiko beginnt, Fanartikel kaufen. Das hat eine Umfrage des Nürnberg-Instituts für Marktentscheidungen ergeben. Auch neue technische Geräte wie Fernseher oder Beamer wollen sich nur 10% der Befragten neu anschaffen. Der Konsumrausch durch die Fußball-WM bleibt damit vorerst aus. Damit möglichst jede Wohnung Glasfaser bekommt, hat das Bundeskabinett eine Reform des Telekommunikationsgesetzes beschlossen. Internetanbieter sollen künftig das Recht haben, Glasfaserkabel auch innerhalb von Gebäuden zu verlegen, wenn vor dem Haus bereits ein Anschluss liegt. Bundestag und Bundesrat müssen noch zustimmen. Aus den Reihen der Jungen Union gibt es Proteste gegen einige Reformpläne der Regierung. Die Vorschläge, BAföG und das Elterngeld zu kürzen, würden Jüngere stärker betreffen als Ältere. Das wiederum könnte einen Generationenkonflikt schüren, heißt es gegenüber der ARD. Die Renten würden im Gegensatz um 4% steigen. In Ausbildung dürfe nicht weniger investiert werden, hieß es weiter. US-Präsident Trump hat dem Iran erneut gedroht. Teheran habe zu lange gebraucht, um einen Deal auszuhandeln und müsse jetzt die Konsequenzen tragen, schrieb Trump auf seinem Online-Sprachrohr. Zeitgleich erklärte er Irans Militär für weitgehend besiegt. Die USA und der Iran hatten sich in der vergangenen Nacht trotz Waffenruhe und laufenden Verhandlungen erneut gegenseitig angegriffen. Lesen für den Weltrekord. Im Stadion von Bundesligist Mainz haben gut 7500 Kinder synchron ein Gedicht in einer Laola-Welle vorgetragen. In verschiedenen Gruppen lasen die Kids gemeinsam mit Jugendbuchautor Stefan Gemmel hintereinander einzelne Wörter laut vor, die auf der Leinwand der Arena erschienen. Dabei standen sie auf, um die Laola-Welle zu imitieren. Für jedes Kind gab es zum Abschluss eine offizielle Weltrekordurkunde.
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13: Jetzt haben wir es kurz nach vier und da dauert's länger auf der A3 in Richtung Würzburg. Nach mehreren Unfällen, die sind passiert zwischen Rohrbrunn und Marktheidenfeld. Aktuell messen wir 5 Kilometer Stau. Und am besten weicht ihr da aus und fahrt schon bei Weibersbrunn von der A3 runter und dann bei Marktheidenfeld wieder drauf. Es liegen da auch Gegenstände auf der Fahrbahn. Es hat sich tatsächlich schon der Abschleppdienst hier im Studio gemeldet, sich ein wenig ausgeheult. Also die haben da gerade ordentlich zu tun. Passt generell auf euch auf, wenn ihr unterwegs seid. Wir haben noch die A3 Richtung Frankfurt zwischen Stockstadt und dem Seligenstädter Dreieck. Da liegen Gegenstände auf der Fahrbahn. Und dann wird auch geblitzt in Hobbach in Richtung Dambach, da in der 30er-Zone. Zwischen Alzenau-Michelbach und Alzenau in der 100er-Zone an der Brücke. Auf der B469 Richtung Miltenberg zwischen Stockstadt und Groß-Ostheim in der 120er-Zone. Und noch der Blitzeranhänger in Zellhausen. Babenhäuser Straße Richtung Babenhausen bei der Bushaltestelle da im 30er-Bereich. Und falls ihr noch was mitbekommt heute Nachmittag, dann meldet euch gerne im Studio 0800 66 66 400. Kommt gut an!
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13: Wie kreativ sind denn die Menschen im Primavera-Land eigentlich, wenn es ums Schenken geht? Gutschein oder doch was total Aufwendiges und Persönliches? Also für alle, die mit dem Thema Geschenke machen, so ihre Probleme haben, wir gründen da gleich mal so eine kleine Selbsthilfegruppe und holen uns ein paar Anregungen von den Menschen aus der Region. Jetzt hier erstmal schöne Musik zum Wohlfühlen für euch. Das ist Leona Luis. Hallo zusammen.

0: Radio Primavera hier mit Black Velvet am Mittwochnachmittag. Ja, wir merken es zwar gerade nicht am Wetter, aber dafür am Terminkalender, der ist nämlich gerammelte voll. Ja, es ist Sommer und das ist total typisch, dass gefühlt an jedem Wochenende was los ist. Sommerfeste, Geburtstage, Hochzeiten, Gartenpartys, also da kommt irgendwie alles zusammen. Natürlich wollen viele eher im Sommer feiern als in den kälteren Monaten. Ja, das heißt für uns, dass man fast ein bisschen Freizeit und Feierstress hat. Und natürlich braucht man auch zu ganz vielen Anlässen ein Geschenk. Und das ist so ein Ding, das bereitet mir tatsächlich schlaflose Nächte, weil ich bin leider oft sehr unkreativ und zerbreche mir dann echt tagelang den Kopf. Am Ende wird's dann doch wieder der Umschlag mit Geld. Aber Geld kann man auch ziemlich kreativ verschenken und deshalb haben wir euch mal gefragt, wie macht ihr das denn? Seid ihr kreativ oder eher Team, hier ist halt ein Umschlag?
1: Finde ich sehr unpersönlich.
2: Gerade bei so Hochzeitsgeschenken oder auch Geburtstagsgeschenken, die werden dann in der Regel tun wir sie dann schön falten und dann aufs Geschenk dann dazu kleben. Das letzte war ein Schmetterling zum Beispiel bei einer Hochzeit.
1: Mit einer Karte. Ein paar nette Zeilen, kommt immer ganz gut.
3: Das Patenkind von meinem Mann, das ist ein gnadeter Mountainbiker. Dem haben wir jetzt zur Konfirmation einfach ein schönes Bild gebastelt mit Luftballonen vom Fahrrad, wo wir dann einfaches Geld im Bilderrahmen hinten dran gemacht haben.
0: Na, da sind doch einige kreative Ideen dabei. Geld verschenken ist eben nicht gleich Geld verschenken. Da kann man sich auch ein bisschen ins Zeug legen. Werde ich mir jetzt auch mal ein paar Dinge abgucken vielleicht. Wir sprechen auf jeden Fall heute noch über dieses Thema, auch darüber, ob bei runden Geburtstagen oder bei Hochzeiten die Geschenke jetzt inzwischen größer ausfallen als bei anderen Anlässen. Wie handelt ihr das? Ist immer so ein schmaler Grat. Das Geschenk soll ja schon was hermachen, aber natürlich jetzt das eigene Konto nicht zu sehr belasten. Also das ist heute unser Thema. Radio Primavera gibt's auf jeden Fall ohne irgendwelche versteckten Kosten. Wir spielen euch die schönste Musik. Kostenfrei im Radio oder über die Alexa. Hier ist jetzt Supertramp für euch.

Das ist hier so ein bisschen musikalische Nervennahrung für alle, die im Stau stehen auf der A3 oder generell viel zu tun haben heute, die Backstreet Boys bei Radio Primavera. Ja, wegen der Nässe hat es mehrere Unfälle gegeben im Spessart auf der A3 Richtung Würzburg. Staut sich aktuell zwischen Weibersbrunn und Marktheidenfeld. Am besten weicht ihr da rechtzeitig auf die Landstraße aus. Bei Weibersbrunn fahrt runter, bei Marktheidenfeld wieder drauf. Wir werden euch weiter auf dem Laufenden halten. Wegen der Nässe bitte generell vorsichtig fahren. Außerdem warnt die Polizei weiterhin vor Schockanrufen im Primavera-Land. Erst gestern wurde eine Seniorin in Großostheim um viel Geld gebracht. Die Vorbereitungen auf die Fußball-WM laufen in vielen Locations. Es wird wieder Public Viewing geben, insbesondere dann am Sonntag beim ersten WM-Auftritt unserer deutschen Nationalmannschaft. Dann ist ein weiterer Prozess gestartet nach dem brutalen Überfall auf eine 80-Jährige in Mömbris. Der Angeklagte soll das Haus der Seniorin von früheren Gartenarbeiten gekannt haben. Wir werden euch natürlich hier auf dem Laufenden halten. Gleich gibt's wieder die neue Ausgabe der Nachrichten um 16:30 von Kollege Tim Obert. Und alles gibt's auch auf primavera24.de. Immer zum Nachlesen für euch.

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20: Da könnte man wirklich meinen, wir haben den Sommer verschlafen und sind im Herbst aufgewacht. Also heute windig und nass, generell stark bewölkt, so ein bisschen Sonne ist auch da, maximal 17, 18 Grad. Unbeständig dann auch morgen und am Freitag, wobei wir morgen immerhin mal längere sonnige Phasen haben, aber mehr als 18 Grad werden es nicht. Am Wochenende dann etwas freundlicher, mehr Sonne und immerhin 23 Grad. Und damit ist es 16:30.
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21: Ich bin Tim Oberts, guten Tag. Ein nächtlicher Überfall auf eine Rentnerin in Mömbris beschäftigt seit heute das Landgericht Aschaffenburg. Die Täter sollen in ihr Haus eingebrochen sein, sie bedroht und mehrere tausend Euro Beute gemacht haben. Reporterin Wolke Kilb war vor Ort und fasst den Prozessbeginn zusammen.
22: Im Saal war es zum Auftakt ruhig, aber man merkte schon, es ging um einen schweren Vorwurf. Der Angeklagte selbst sagte nichts, schaute aber zwischendurch immer wieder zu seiner Frau und nickte ihr zu. Die überfallene Seniorin war nicht im Gerichtssaal, sie wurde durch die Nebenklage vertreten. Es ging um einen brutalen Überfall auf die damals 80-Jährige. Mehrere Männer sollen nachts in ihr Haus eingestiegen sein, sie mit einem Brecheisen bedroht und Schmuck sowie Bargeld im Wert von mehr als 10.000 Euro gestohlen haben. Später konnte sie aber über ein Fenster Hilfe rufen. Zum Auftakt schilderte ein Kriminalbeamter als Zeuge die Ermittlungen. Außerdem wurden Fotos der aufgebrochenen Tür und der durchwühlten Wohnung gezeigt.
21: Die geplante nordmainische S-Bahn zwischen Frankfurt und Hanau kommt einen Planungsschritt weiter. Ein Ingenieursteam übernimmt jetzt zentrale Prüf- und Freigabeaufgaben für die Bauunterlagen in den Abschnitten Frankfurt und Maintal. Die neue S-Bahn soll später unter anderem Maintal und den Westen Hanaus besser an das Rhein-Main-S-Bahn-Netz anbinden. Geplant sind zusätzliche Gleise, neue und modernisierte Stationen und in der Hauptverkehrszeit ein 15-Minuten-Takt. Die Inbetriebnahme ist für Anfang der 2030er Jahre vorgesehen. Obernburger können sich heute ein umfassendes Bild von Elektroautos machen. Die Kreisgruppe Miltenberg des Bund Naturschutz organisiert am Abend eine E-Auto-Show. Dabei präsentieren Autohändler der Region verschiedene Modelle und es gibt Vorträge zum Thema. Zum Beispiel wird erklärt, was beim Gebrauchtkauf beachtet werden sollte. Besucher haben außerdem die Möglichkeit, sich über Reichweite, Preise sowie Ausstattung zu informieren und Autos zu testen. Zum Fußball. Da hat der Heimbuchenthaler Jochen Seitz jetzt ein Statement zu seinem Rücktritt bei Lok Leipzig veröffentlicht. In einer Videobotschaft in den sozialen Medien richtet er sich direkt an die Anhänger und das Umfeld seines Jetzt-Ex-Clubs. Es tue ihm immer noch weh, nicht aufgestiegen zu sein. Die Entscheidung, den Verein zu verlassen, sei bisher die schwierigste in seiner Trainerkarriere. Nach zwei Meisterschaften ohne Belohnung habe er keine Energie mehr, den dritten Anlauf zu nehmen, so Jochen Seitz. Was der Heimbuchenthaler jetzt für die Zukunft plant, ist noch nicht klar. Und alle Nachrichten aus der Welt gibt's wieder zur vollen Stunde.
20: Danke dir fürs Update, Tim Obert.
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20: Und wir schauen mal, was los ist auf unseren Straßen. Jetzt um kurz nach 16:30. Unser Sorgenkind, die A3 Richtung Würzburg zwischen Robrunn und Marktheidenfeld. Mittlerweile 7 Kilometer Stau nach einem Unfall. Die Autobahn wird da auch immer mal wieder voll gesperrt wegen der Bergungsarbeiten. Der Abschleppdienst kommt teilweise selbst nicht direkt durch und steht im Stau. Bitte an die Rettungsgasse denken. Wir werden euch weiter auf dem Laufenden halten. Ihr könnt das Ganze natürlich umfahren. Und zwar bei Weibersbrunn. Am besten von der Autobahn runter und dann bei Marktheidenfeld wieder drauf. Also wir halten das weiterhin im Blick für euch. Und auch die Blitzer könnte teuer werden in Hobbach. Da wird in Richtung Dambach geblitzt in der 30er-Zone. Zwischen Michelbach und Alzenau in der 100er-Zone an der Brücke. Auf der B469 Richtung Miltenberg zwischen Stockstadt und Großostheim in der 120er-Zone. Und Zellhausen-Babenhäuser-Straße Richtung Babenhausen, da im 30er-Bereich.
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20: 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Schönen Nachmittag euch. Oh.

0: Das ist auch eine schön entspannte Nummer für euren Nachmittag von Paul Carrack. Ihr hört Radio Primavera. Vielleicht habt ihr es ja für heute auch schon fast geschafft und die To-Do-Liste abgearbeitet. Und dann geht's vielleicht mit dem Zug nach Hause. Alle Bahnpendler kennen das ja, diese typischen Geräusche am Bahnsteig, wenn der Zug einfährt, wenn eine Durchsage kommt, wenn diese Rollen an den Koffern über dem Bahnsteig klackern. Und daraus kann tatsächlich auch Musik entstehen. Die Deutsche Bahn hat einen spannenden Wettbewerb gestartet, der heißt Bahnhof Beats. Junge Künstler aus ganz Deutschland, die haben Songs aus echten Bahnhofgeräuschen gebaut. Und für Bayern ist Katharina Engel mit dabei und die hat die Sounds direkt am Aschaffenburger Hauptbahnhof aufgenommen. Und daraus ist dann dieser Song hier entstanden. Wir hören mal rein. Und ich mag, was du mit mir machst. Bisschen Last, aber ein Tag. Klingt richtig gut, oder? Und ihr könnt Katharina Engel übrigens dann auch live erleben am Aschaffenburger Hauptbahnhof. Das Ganze am 16. Juni. Und wir haben sie mal gefragt, welche Geräusche vom Bahnhof hat sie denn jetzt überhaupt in diesen Song eingebaut?
1: Ich habe aufgenommen, halte ich fest, das Schneiden einer Pizza, ganz viel Werfen von Lollis, Knistern von Chipstüten, dann Bubble Tea habe ich einmal so reingeblubbert. Dann waren wir im DM und haben so diese Knister-Baby-Decken aufgenommen. Ein Pömpel haben wir auch noch aufgenommen. Den Pömpel haben wir einmal so auf dem Boden und dann wieder raus. Das war auch lustig. Wir haben eigentlich alles aufgenommen, worauf wir Bock hatten. Und das ist ganz verrückt, weil coole Sounds sind überall und man läuft dann irgendwie mit einem ganz anderen Fokus durch den Bahnhof.
0: Also da bekommt der Begriff handgemachte Musik nochmal eine ganz neue Bedeutung, ne? Schöne Geschichte. Der Wettbewerb Bahnhof Beats von der Deutschen Bahn. Katharina Engel stellt sich jetzt dem Voting und ihr könnt für sie abstimmen. Das Voting läuft bereits noch bis Ende nächster Woche auf primavera24.de. Da findet ihr den Link, könnt euch den kompletten Song dann natürlich auch mal anhören. Oder ihr erlebt Katharina Engel live nächste Woche am 16. Juni, am Dienstag. Da ist sie dann direkt am Aschaffenburger Hauptbahnhof und wird da ihren Song live präsentieren. Und wenn ihr da dann nur Bahnhof versteht, ja, dann ist das absolut gewollt. Hier ist Radio Primavera. Schönen Nachmittag.

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0: Bringt auf jeden Fall gute Gefühle in einen nassgrauen und windigen Nachmittag. Meet Love hier bei Primavera. 10:05 haben wir es.
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0: Morgen startet die Fußball-Weltmeisterschaft in den USA, in Kanada und Mexiko. Eröffnungsspiel ist in Mexiko. Und auch unser Bundeskanzler Friedrich Merz wird natürlich WM gucken, zumindest die Deutschlandspiele. Er wird das Spiel am Sonntag in der Heimat dann im Fernsehen gucken. Es geht gegen den WM-Neuling Curaçao für die deutsche Elf und Bundeskanzler Friedrich Merz erwartet nach eigener Aussage einen klaren Sieg in Houston. Wir fragen mal nach bei Thomas Thunfeld aus der Sportredaktion. Was traut der Kanzler denn der deutschen Mannschaft bei der WM zu und wie weit kann das Team seiner Meinung nach kommen, Thomas?
2: Also Friedrich Merz ist da ziemlich optimistisch. Er traut der deutschen Mannschaft das Halbfinale zu und wenn es richtig gut läuft, sogar das Endspiel. Das hat er zumindest Anfang Mai so bei Karin Mioska in der Sendung gesagt. Merz ist ja richtiger Fußballfan. Er sitzt ja auch schon mal mit schwarz-gelbem Schal in Dortmund im Signal Iduna Park beim BVB. Und wenn Deutschland wirklich ins Finale kommen sollte, dann will er auch hinfahren, hat er jedenfalls im Mai so gesagt. Und bis zum 19. Juli, da müssten ja auch die geplanten Reformpakete alle durch sein, sodass er Zeit hätte.
0: Danke dir, Thomas. Na, wenigstens das Spiel am Sonntag können wir auch noch zu einer christlichen Uhrzeit gucken, weil die Spiele, die dann an der USA-Westküste stattfinden werden, die laufen dann nach deutscher Zeit ja um 3 Uhr oder 4 Uhr nachts. Also das ist dann was für alle Nachtschwärmer.
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2: Alle, die sonnenhungrig sind, müssen sich jetzt auch noch ein paar Tage gedulden. Heute ist es meistens bewölkt, so ein bisschen Sonne kommt mal durch die Wolkendecke bei maximal 18 Grad. Gegen Abend kann es dann auch stellenweise noch mal nass werden. Morgen dann ähnliches Wetter, wechselhaft, ein paar längere sonnige Abschnitte, immerhin knapp 20 Grad. Am Freitag dann auch stark bewölkt und regnerisch. Am Wochenende immerhin schon mal ein bisschen freundlicher, da kommt dann auch mal längere Zeit am Stück die Sonne raus bei bis 23 Grad. Und sommerlich wird's dann in der kommenden Woche wieder. Und damit ist es 17 Uhr.
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23: Ich bin Pia Wegner. Meine Eltern interessieren sich genügend für die Videogames, die ich im Internet zocke. So empfinden nur gut die Hälfte der Kinder und Jugendlichen in Deutschland, wie aus einer Umfrage des Kinderhilfswerks hervorgeht. Knapp 2/3 sagen zwar, die Eltern wissen, was sie zocken, sie sprechen aber nicht regelmäßig mit ihnen darüber. Heute Abend trifft sich die schwarz-rote Koalition mit Arbeitgebern und Gewerkschaften, um über Reformen zu sprechen. Die Linke rät den Gewerkschaften im Voraus, sich gegen Einschnitte ins soziale Netz und bei Arbeitnehmerrechten zu stellen. Parteichefin Schwertner sagte an die Bundesregierung gerichtet, wer jetzt Strukturreformen verspreche, der müsse auch dafür sorgen, dass das Leben bezahlbar und die Arbeit sicherer werde. Weil Amazon das Abo-Modell Prime vor einigen Jahren teurer gemacht hat, klagt die Verbraucherzentrale NRW. Der Sammelklage haben sich mittlerweile mehr als 130.000 Menschen angeschlossen. Bekommen die Verbraucherschützer recht, gibt es für die Kunden, die sich an der Klage beteiligen, Geld zurück. Die Richter haben der Verbraucherzentrale bereits 2x recht gegeben. Dagegen hat Amazon Revision beim Bundesgerichtshof eingelegt. Ganz besondere Badegäste haben sich heute Morgen am Adria-Strand niedergelassen. In der Nähe vom beliebten Badeort Rimini tauchten plötzlich mehrere tausend Bienen auf und belagerten einen Sonnenschirm. Experten gehen davon aus, dass die Königin des Volkes dort gelandet und der Schwarm ihr gefolgt ist. Ein Bienenzüchter konnte die Tiere weglocken, gestochen wurde niemand. In Mexiko beginnt morgen die Fußball-Weltmeisterschaft und zwar mit der Partie Mexiko gegen Südafrika. Um ein Verkehrschaos rund um das Eröffnungsspiel zu vermeiden, fällt in Mexiko-Stadt an allen Schulen und Unis der Unterricht aus. Deutschland steigt dann am Sonntag ins Turnier ein.
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2: Jetzt haben wir es kurz nach fünf. Schauen wir auf die A3 Richtung Würzburg zwischen Stockstadt und Aschaffenburg-West. Da hat jemand ein Rad ab. Da liegt ein Reifen auf der Fahrbahn. Bitte aufpassen. Außerdem haben wir da ein kaputtes Auto. Dann weiter Richtung Würzburg zwischen Weibersbrunn und Magdeidenfeld. Da ist die Unfallstelle mittlerweile geräumt. Die Fahrbahn ist allerdings vor Magdeidenfeld auch noch auf zwei Fahrstreifen verengt. Wir haben noch ein kaputtes Auto da. 2 Kilometer Stau messen wir, also das löst sich so langsam auf. Habt aber bitte dann noch ein bisschen Geduld. Dann die A45 Richtung Gießen zwischen Kleinostheim und Karlstein. Da liegt ein Plastikteil auf der Fahrbahn. Generell besteht auch noch Aquaplaning-Gefahr. Also wenn es mal schüttet, da kann es rutschig sein. Fahrt vorsichtig. Dann wird geblitzt, wenn ihr von Aschaffenburg Richtung Geilbach fahrt, im Königsgraben nach dem ehemaligen Touristenheim. Das ist ein 50er-Bereich. Dann Hobbach Richtung Dambach in der 30er-Zone. Auf der B469 Richtung Miltenberg zwischen Stockstadt und Großostheim in der 120er und noch der Blitzeranhänger in Zellhausen auf der Babenhäuser Straße Richtung Babenhausen da in der 30er-Zone. Falls ihr jetzt noch was mitbekommt auf dem Weg in den Feierabend, dann meldet euch sehr gerne unter der 0800 66 66 400. Dann können wir unsere Straßen sicherer machen. Kommt gut an!
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2: Und ich hoffe, ihr habt's bald in den Feierabend reingeschafft. Ich begleite euch da sehr gerne jetzt noch beim Arbeiten oder bei der Heimfahrt mit schöner Wohlfühlmusik für euren Cooldown. Jetzt hier Simply Red bei Primavera. Hallo zusammen.

0: Mit Radio Primavera und Sheena Easton bringen wir euch durch den Mittwochnachmittag in Richtung Feierabend. Hier ist Radio Primavera. Und jetzt im Sommer ist es wahrscheinlich eher selten, dass ihr mal einen Tag habt, an dem wirklich gar nichts los ist. Weil gefühlt steht jedes Wochenende irgendein besonderer Anlass auch im Kalender. Ne? Es finden viele Geburtstage statt, Grillpartys, Hochzeiten oder Gartenfeste. Also langweilig wird's nicht, aber das kann natürlich auch ein bisschen stressig sein, wenn man dann sich jedes Mal wieder um, Mitbringsel kümmern muss. Ja, egal, ob es jetzt Essen ist, was man zubereitet, oder eben ein Geschenk, was dann auch mal größer ausfällt, wenn es eben die Hochzeit ist. Und dann natürlich immer die Frage, was verschenkt man jetzt? Ist man kreativ? Was kommt an? Wie macht ihr das denn, wenn ihr eingeladen seid?
1: Da stelle ich mich auf die Person ein. Wenn die lieber Parfum mag, dann kaufe ich was, was gut riecht. Und wenn die lieber Klamotten mag, dann kaufe ich Klamotten oder aber Blumen.
2: Ich verschenke am liebsten Zeit.
3: Wenn das eine ältere Person ist, gehe ich mit ihr spazieren, mit dem Rollstuhl durch einen schönen Park, mit Freunden essen gehen, ein schönes Gespräch haben.
4: Babygeschenke zu Geburten und für Geburtstage tatsächlich mal so eine altmodische Kaffeemühle, so Küchenartikel schenke ich immer gerne.
0: Also was man da definitiv raushört, ist so diese persönliche Note, die bei vielen wichtig ist. Ne? Nicht einfach nur einen Gutschein ausdrucken. Und wenn man schon Geld verschenkt, da ist ja auch immer die Frage, wie viel? Zu viel ist doof für einen selbst und zu wenig kann dann auch schnell mal peinlich sein. Vor allem bei so größeren Events wie jetzt eine Hochzeit oder auch bei einem runden Geburtstag, fallen dann eure Geschenke größer aus?
4: Wenn es jetzt die enge Familie ist oder so, macht man ja dann schon auch nochmal vielleicht einen Ausflug, den man schenkt, so Gutscheine oder so.
5: Zu besonderen Anlässen kann man auch mal besondere Geschenke machen, denke ich.
0: Es ist auf jeden Fall immer so ein Balanceakt, ne? Den richtigen Mittelweg zu finden, auch den finanziell gesunden Weg. Und deshalb hoffe ich, ihr habt da das richtige Gespür jetzt bei den vielen Familienfesten im Sommer und vor allem Spaß bei den ganzen Einladungen. Das ist das Wichtigste, dass alle Spaß haben und sich da auch gut verstehen. Hier ist Radio Primavera. Auf einen schönen Sommer. Hier ist die Münchner Freiheit für euch.

Damit bringen wir uns schon mal in diese gemütliche Abendstimmung hier mit When Susanna Cries bei Radio Primavera. Und auch wenn wir das heute kaum glauben können, aber die nächste Hitzewelle kommt bestimmt. Und morgen findet auch der bundesweite Hitzeaktionstag statt. Und die Stadt Aschaffenburg, die hat jetzt heute schon mal über dieses Thema informiert. Und da konnten die Besucher auf dem Wochenmarkt dann auf einer Karte markieren, an welchen Orten in der Stadt Aschaffenburg es im Sommer am heißesten wird. Die Favoriten übrigens der Aschaffenburger Volksfestplatz oder auch der Stadtteil Leider. Da kann es im Sommer extrem heiß werden. Ihr findet mehr Infos zur Aktion auf primavera24.de. Und was heute sonst noch wichtig ist, gleich werdet ihr wieder informiert von Kollege Tim Obert in den Primavera Nachrichten um 5:30.

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15: 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Die Badesaison, die pausiert momentan. Die Schafskälte, die hat uns kalt erwischt, im wahrsten Sinne des Wortes auch heute nicht mehr als 18 Grad. Das bei vielen Wolken, aber auch ein bisschen Sonne jetzt am Nachmittag. Gegen Abend steigt dann aber auch nochmal das Regenrisiko. Ähnlich wechselhaft dann auch morgen am Freitag, dann nochmal sehr regnerisch. Das Wochenende wird aber immerhin schon mal freundlicher. Längere sonnige Phasen, meistens trocken und schon mal bis 23 Grad. In der kommenden Woche soll es dann auch wieder sommerlich werden. Und damit ist es 5:30.
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17: Ich bin Tim Obert, guten Abend. Aktuell treiben vermehrt Telefonbetrüger ihr Unwesen am Bayerischen Untermain. Wie die Polizei mitteilt, gingen heute mehrere Meldungen über Schockanrufe ein. Anna-Kathrin Mark berichtet.
18: Erst gestern haben Betrüger in Großostheim Pflaumheim eine Rentnerin um ihr Erspartes gebracht. Am Telefon gaukelten sie ihr vor, ihre Tochter habe einen tödlichen Unfall verursacht. Jetzt müsse Geld für eine Kaution her. Kurz darauf stand ein unbekannter Abholer am Hoftor der über 80-Jährigen und nahm Bargeld im niedrigen fünfstelligen Bereich mit. In den vergangenen Wochen hat die Polizei immer wieder von solchen Fällen am Untermain berichtet, unter anderem in Sulzbach und Kleinkahl. In Aschaffenburg scheiterte ein ähnlicher Fall und auch nur, weil ein Angehöriger rechtzeitig dazu kam. Die Polizei warnt deshalb dringend, bei solchen Anrufen sofort auflegen und niemals Geld, Schmuck oder Bankkarten an Fremde übergeben.
17: Was tut die Stadt Aschaffenburg gegen die Hitze im Sommer? Darüber konnten sich Interessierte heute auf dem Wochenmarkt informieren. Besucher konnten sich aber auch selbst einbringen und auf einer Karte besonders heiße oder kühle Orte markieren. Zudem hat die Stadt Trinkflaschen und Hitzewarnaufkleber am Stand vergeben. Die Klimaanpassungsmanagerin der Stadt Aschaffenburg, Antonia Mehnert, sagte im Primavera-Interview:
19: Also wir haben schon den ein oder anderen kühlen Ort, wo die Aschaffenburgerinnen sich gerne im Sommer abkühlen. Wir haben aber auch mehrere heiße Orte genannt bekommen, wo wir als Stadt nochmal Maßnahmen ergreifen müssen, damit diese Orte im Sommer auch nicht so heiß werden.
17: In Hanau gab es heute für Jugendliche berufliche Orientierung aus erster Hand. Interessierte konnten sich über Berufsperspektiven bei verschiedenen Arbeitgebern informieren. Auch die Polizei Hessen stellte mit ihrer hessenweiten Roadshow die Karrieremöglichkeiten bei der Polizei vor. Der Einstellungsberater des Polizeipräsidiums Südosthessen, Christopher Wenzel, sagte uns über die Arbeit bei der Polizei:
20: Wir haben letzten Endes über 400 verschiedene Bereiche, in denen man arbeiten kann. Sei es der Streifendienst, an den man natürlich am Anfang wahrscheinlich denkt. Aber wir haben die verschiedenen Fachkommissariate im Bereich der Kriminalpolizei. Wir haben das Präsidium für Einsatz, wo die Wasserschutzpolizei dazu zählt. Wir haben unsere Spezialeinheiten. Also wir haben eine große Bandbreite im Laufe seiner dienstlichen Karriere. Jeder Kollege, jede Kollegin seinen Bereich finden kann.
17: Und das passiert heute noch im Primavera-Land. Der KV Mülheim spielt gegen den VfR Velheim um den Aufstieg in die Verbandsliga Hessen Süd. Und in Obernburg präsentieren Autohändler Elektroautomodelle auf einer E-Auto-Show. Und alle Nachrichten aus der Welt gibt's wieder zur vollen Stunde.
15: Danke dir, Tim.
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15: Mit der A3 Richtung Würzburg zwischen Aschaffenburg-Ost und Goldbach ein kaputtes Auto auf der Beschleunigungsspur, da bitte aufpassen. Und weiter Richtung Würzburg zwischen Robrunn und Marktheidenfeld auch noch ein kaputtes Auto. Die Autobahn ist auf zwei Fahrstreifen verengt. Der Stau hat sich aber mittlerweile weitgehend aufgelöst. Dann wird noch geblitzt, wenn ihr von Aschaffenburg Richtung Galbach fahrt im Königsgraben nach dem ehemaligen Touristenheim. Das ist ein 50er-Bereich. In Hobbach in Richtung Dambach in der 30er-Zone. Auf der B469 Richtung Miltenberg zwischen Stockstadt und Großostheim in der 120er. Und Zellhausen-Babenhäuser-Straße Richtung Babenhausen in der 30er-Zone. Euch überall eine gute Fahrt.
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15: So, und jetzt gleichen wir die Schafskälte ein bisschen aus mit dem nächsten Sommerhit hier im Wohlfühlradio für euch. Und das ist ein richtiger Ohrwurm. Hier ist Luis Fonsi mit Despacito.

Schöner Titel hier von Sascha zum Entschleunigen. Es geht jetzt in Richtung Feierabend für euch hier mit Primavera. Da bringen wir euch natürlich auch gerne nochmal auf den neuesten Stand. Was ist alles wichtig hier in der Region? Natürlich laufen in vielen Locations gerade die Vorbereitungen für die Fußball-Weltmeisterschaft. Wird da wieder viel Public Viewing geben bei uns. Das Größte am Herstallturm in Aschaffenburg. Aber auch viele Kneipen, Vereine und Gaststätten machen sich für den WM-Auftakt bereit. Dann schauen wir in den Kreis Miltenberg. In Kollenberg, Eschau und Mönchberg ging ja fast gar nichts mehr zu Beginn der Woche. Kein Internet, kein Festnetz. Ja, eine aufgezwungene Online-Pause. Der Grund war ein beschädigtes Hauptkabel bei Tiefbauarbeiten. Inzwischen läuft aber wieder alles. Außerdem ist heute ein Prozess gestartet nach dem brutalen Überfall auf eine 80-Jährige in Mömbris. Der Angeklagte soll das Haus der Seniorin von früheren Gartenarbeiten gekannt haben und später dann selbst an dem Überfall beteiligt gewesen sein. Also der Gärtner war's, ne? Und noch eine Warnung vom Landratsamt Miltenberg. Wer online sein Wunschkennzeichen fürs Auto reservieren will, der sollte ganz genau gucken. Es gibt wohl einige Websites, die richtig seriös und offiziell wirken, aber zusätzliche Gebühren verlangen oder Daten sammeln. Deshalb das Wunschkennzeichen am besten immer direkt über die Webseite des Landratsamts beantragen. So, jetzt seid ihr wieder auf dem Laufenden. Alle Themen auch immer zum Nachlesen auf primavera24.de. Und jetzt geht's hier mit Arthur Baker rein in euren Abend. The message is love.

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0: So, ich hoffe, ihr habt es bald geschafft, durch den Feierabendverkehr durch und könnt ein bisschen runterkommen hier mit Radio Primavera. Jetzt sorgen wir mal für ein bisschen Urlaubsstimmung.
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0: Falls ihr reif für die Insel seid, wie wär's mit Kreta? Da habt ihr auf jeden Fall gerade sehr sonniges Wetter, rund 27 Grad. Da gibt's ja auch ganz viele Traumstrände. Ihr könnt Bootstouren machen, schnorcheln oder einfach gemütlich durch die Altstädte schlendern. Und das Essen ist auch richtig lecker. Oder lieber ein Städtetrip? Ein Geheimtipp ist auf jeden Fall Timișoara in Rumänien. Die Stadt haben viele nicht auf dem Schirm. Da gibt's auch richtig schönes Wetter bei 28 Grad und viele bunte Altstadtplätze, viele Cafés. Die Atmosphäre da generell sehr entspannt. Habt auf jeden Fall einen schönen Urlaub, egal wo es hingeht.
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14: Teilweise stark bewölkt, aber teilweise auch noch sonnig heute Abend bei Temperaturen um 16 Grad, in der Nacht dann Minimum 10 Grad. Es bleibt jetzt noch schafskalt, morgen und am Freitag Sonne, Wolken und immer mal wieder Regen. Am Wochenende wird es immerhin einen Tick wärmer bei bis 24 Grad und es gibt dann längere sonnige Phasen. Damit 18 Uhr.
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15: Ich bin Pia Wegner. Im Kanzleramt beraten heute Abend Arbeitgeber und Gewerkschaften mit den Spitzen von Union und SPD über Reformen. Es geht um Arbeit, Steuern, Sozialversicherungen und Bürokratie. Zoe Tassovali berichtet.
16: Zwischen Arbeitgebern und Gewerkschaften gibt es bei vielen Themen erhebliche Meinungsunterschiede. Während Wirtschaftsverbände auf mehr Wachstum und schnellere Reformen drängen, warnen die Gewerkschaften vor Einschnitten beim Sozialstaat. Im Kanzleramt geht es deshalb zunächst einmal darum, gemeinsame Linien auszuloten. Anfang kommenden Monats will die Koalition dann die Eckpunkte für ihr großes Reformpaket festzurren.
15: In Deutschland gibt es trotz hoher Arbeitslosigkeit noch immer über 1 Million offene Stellen. Das zeigt die aktuelle Stellenerhebung des Instituts für Arbeitsmarkt- und Berufsforschung. Auf 100 freie Stellen kommen demnach 264 Arbeitslose. Ein Problem: viele Jobsuchende haben keine Ausbildung, die meisten offenen Stellen verlangen das aber. Urlaubsinseln wie Mallorca oder Kreta sind besonders anfällig für den Klimawandel und wirtschaftlich abhängig vom Tourismus. Die EU-Kommission will Europas Inseln und Küsten deshalb unterstützen, indem lokale Wirtschaften breiter aufgestellt und der Umweltschutz in den Gebieten gefördert werden. Konkrete Probleme sind etwa Wasserknappheit und Meeresverschmutzung. Kerkeling for President. Eine Online-Petition zur Nominierung des Komikers Harpe Kerkeling zum Bundespräsidenten hat schon 20.000 Unterschriften gesammelt. Der Aufruf auf der Plattform Campact richtet sich an die Fraktionsführungen von Union, SPD, Grünen und Linken. Begründet wird er unter anderem mit Kerkelings Rede beim Gedenkakt zur Buchenwald-Befreiung im April. Er gilt als eines der größten Talente im deutschen Profifußball. Mittelfeldspieler Kenneth Eichhorn wechselt zur kommenden Saison von Zweitligist Hertha BSC Berlin nach Leverkusen. Die Werkself zieht dafür eine Ausstiegsklausel in Höhe von 8 bis 9 Millionen Euro. Wie Sky berichtet, unterschreibt der 16-Jährige einen Vertrag bis 2031. Auch Vereine wie der FC Bayern oder Liverpool haben sich um Eichhorn bemüht.
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14: Jetzt um 6:15 auf der A3 Richtung Würzburg. Aufpassen, in der Einfahrt Aschaffenburg-Ost ein defektes Fahrzeug. Und dann wird noch geblitzt. Aschaffenburg Richtung Geilbach im Königsgraben nach dem ehemaligen Touristenheim in der 50er. Auf der B469 Richtung Miltenberg zwischen Stockstadt und Großostheim in der 120er. Zone und noch in Zellhausen, Babenhäuser Straße Richtung Babenhausen, da in der 30er-Zone. Und falls ihr noch einen Blitzer melden könnt oder einen Stau, dann ruft uns an 0800 66 66 400. Gute Fahrt.
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14: Schönen Mittwochabend euch.

0: Damit wünschen wir euch einen schönen Abend, Passenger hier bei Primavera. Und heute haben schon einige gejubelt, obwohl die WM ja erst morgen losgeht. Das liegt natürlich an unseren WM-Genusspaketen. Da haben wir schon die ersten verschenkt an euch mit dem Schlappesäppelbier, mit dem Heilands-Cola-Mix, auch jede Menge Knabberzeug für euren Fußballabend. Da könnt ihr euch weiter für bewerben. Und die Ulrike aus Aschaffenburg, die freut sich schon auf ihr Genusspaket.
1: Toll, danke. Das freut mich.
0: Sehr gerne. Wollen wir jetzt mal zusammen den Torjubel nochmal schnell üben? Auf drei. Achtung. 1, 2, 3. Tor!
1: Tor!
0: Sehr gut. Ich höre schon, du bist bereit, Ulrike.
1: Ja.
0: Dann wünsche ich euch ganz viel Spaß beim Gucken. Hoffen wir, dass die deutsche Mannschaft dann auch wirklich ins Finale kommt. Und dass das am Sonntag dann was wird. Und du kannst dir im Funkhaus ein WM-Genusspaket von Primavera abholen.
1: Sehr schön.
0: Ja, also wenn ihr die WM zu Hause mit Freunden, Familie oder den Nachbarn guckt, dann wäre so ein WM-Genusspaket doch die ideale Ergänzung zum Grillbuffet. Schickt uns einfach eine WhatsApp mit eurem Namen, dem Wohnort und dem Stichwort WM-Paket an 06021 388 399. Und wenn wir uns dann bei euch zurückmelden, dann gibt's die Fußballverpflichtung von Primavera und Eder und Heilands. Und jetzt gibt's hier Musik für die Ruhe vor dem WM-Sturm hier von Milli Vanilli.

Radio Primavera mit Roxette und The Look. Und das passend zum Schlabberlook. Ja, macht's euch schön gemütlich. Das ist euer Feierabend hier mit eurem Wohlfühlradio. Und wir sind jetzt schon in der zweiten Wochenhälfte und da können wir auch schon mal in Richtung Wochenende gucken. Gibt nämlich wieder einige schöne Veranstaltungen, auch wenn das Wetter ein bisschen wechselhaft ist. Trotzdem können wir richtig feiern bei der Fußball-WM. Haben da hoffentlich auch was zu feiern, wenn dann am Sonntag die Deutschen das erste Mal spielen. Aber gegen Curaçao sollte das kein Problem sein. Ihr könnt zum Beispiel das Spiel am Herstallturm in Aschaffenburg mit vielen anderen zusammen gucken oder auch im Bivers in Erlenbach oder im Hanauer Culture Club. Generell gibt's viele Public Viewing Möglichkeiten. Wir haben das alles mal auf primavera24.de für euch aufgelistet. Aber auch neben Fußball ist einiges los. In Hanau läuft am Wochenende das Lamboy-Fest. In Maintal ist das Rebenblütenfest am Winzerhof. In Erlenbach, da ist großes Feuerwehrjubiläum. Die feiern ihr 125-Jähriges. Da könnt ihr auch vorbeischauen. In Freudenberg gibt's Backfischfest und in Hößbach-Feldkahl, da wird das Weizenbierfest gefeiert. Ozoft ist, ne? Dazu auch die Sommerbühne im Schöntal. Es gibt das Tischfußballturnier beim TuS Damm und Live-Musik im Fleitbiergarten Alzenau. Das waren jetzt auch nur ein paar Beispiele. Den kompletten Überblick bei uns online. Es wird definitiv nicht langweilig am Wochenende. Euch jetzt erstmal einen schönen Abend mit Primavera.

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12: Es gibt örtlich nochmal kräftige Schauer im Laufe des Abends. Die Temperaturen so bei 15, 16 Grad, in der Nacht dann bei 10. Es bleibt noch kühl morgen und am Freitag und weiter wechselhaft mit mal Sonne, aber auch mal stark bewölkt. Am Wochenende wird's dann sonniger und ein bisschen wärmer, aber den Regen werden wir nicht ganz los. Damit ist es 6:30.
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13: Ich bin Tim Obert. Guten Abend.
4: Zum Start der Fußball-WM morgen laufen im Primavera-Land heute vielerorts die Vorbereitungen fürs Public Viewing. Das Größte bei uns entsteht in Aschaffenburg am Herstallturm. Aber auch viele Kneipen, Gaststätten und Vereine bereiten sich auf den WM-Auftakt vor. Jamie Wagner berichtet.
13: Noch wird geschraubt, aufgebaut und vorbereitet, aber morgen soll dann alles stehen. Mit dem Start der Fußball-WM gehen auch im Primavera-Land wieder viele Public Viewings los. Das Größte entsteht in Aschaffenburg am Biergarten am Herstallturm. Dort läuft die WM unter freiem Himmel, ohne Eintritt und ohne Reservierung. Public Viewing gibt es in Aschaffenburg außerdem in verschiedenen Restaurants und Kneipen, aber auch in Bars und Gaststätten in Elsenfeld, Hanau und Mülheim soll das Eröffnungsspiel übertragen werden.
4: In Hanau gab es heute für Jugendliche berufliche Orientierung aus erster Hand. Interessierte konnten sich über Berufsperspektiven bei verschiedenen Arbeitgebern informieren. Auch die Polizei Hessen stellte mit ihrer hessenweiten Roadshow die Karrieremöglichkeiten bei der Polizei vor. Der Einstellungsberater des Polizeipräsidiums Südosthessen, Christopher Wenzel, sagte uns im Primavera-Interview über die Arbeit bei der Polizei.
14: Wir haben letzten Endes über 400 verschiedene Bereiche, in denen man arbeiten kann. Sei es der Streifendienst, wir haben das Präsidium für Einsatz, wo die Wasserschutzpolizei dazu zählt. Wir haben unsere Spezialeinheiten. Also wir haben eine große Bandbreite im Laufe seiner dienstlichen Karriere. Jeder Kollege, jede Kollegin seinen Bereich finden kann.
4: Obernburger können sich gerade ein umfassendes Bild von Elektroautos machen. Die Kreisgruppe Miltenberg des Bund Naturschutz organisiert aktuell eine E-Auto-Show. Dabei präsentieren Autohändler der Region verschiedene Modelle und es gibt Vorträge zum Thema. Zum Beispiel wird erklärt, was beim Gebrauchtkauf beachtet werden sollte. Besucher haben außerdem die Möglichkeit, sich über Reichweite, Preise sowie Ausstattung zu informieren und Autos zu testen. Zum Fußball, da hat der Heimbuchenthaler Jochen Seitz jetzt ein Statement zu seinem Rücktritt bei Lok Leipzig veröffentlicht. In einer Videobotschaft in den sozialen Medien richtet er sich direkt an die Anhänger und das Umfeld seines Jetzt-Ex-Clubs. Es tue ihm immer noch weh, nicht aufgestiegen zu sein. Die Entscheidung, den Verein zu verlassen, sei bisher die schwierigste in seiner Trainerkarriere. Nach 2 Meisterschaften ohne Belohnung habe er keine Energie mehr, den 3. Anlauf zu nehmen, so Jochen Seitz. Was der Heimbuchenthaler jetzt für die Zukunft plant, ist noch nicht klar. Und alle Nachrichten aus der Welt gibt's wieder zur vollen Stunde.
12: Danke dir, Tim.
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12: Auf der A3 Richtung Würzburg immer noch ein kaputtes Auto in der Einfahrt Aschaffenburg-Ost. Und dann haben wir den Blitzer von Aschaffenburg Richtung Geilbach. Im Königsgraben steht der nach dem ehemaligen Touristenheim, da im 50er-Bereich. Und Zellhausen-Babenhäuser-Straße Richtung Babenhausen an der Bushaltestelle in der 30er-Zone. Da also auch nicht zu schnell. Gute Fahrt.
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12: Ja, es dauert vielleicht noch ein bisschen bis zum nächsten Urlaub, bis die Sommerferien dann beginnen. Deswegen überbrücken wir die Zeit hier mit sommerlicher Musik. Ja, auch gerade, weil der Sommer ja im Moment ein wenig schwächelt. Hier ist jetzt Shakira im Wohlfühlradio Primavera. Euch einen schönen Abend. Okay,

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1: Musik von Ed Sheeran hier im Wohlfühlradio Primavera. Macht's euch schön gemütlich an diesem Mittwochabend. Wir vom Wohlfühlradio sind natürlich bei euch und wir haben einen schönen Veranstaltungstipp für euch. Perfekt eigentlich für solche wechselhaften Abende, auch wenn es nicht so heiß ist. Da könnt ihr mal zur neuen Ausstellung ins Schloss Johannesburg. Da könnt ihr nämlich ein fast vergessenes Kapitel der Aschaffenburger Geschichte kennenlernen, nämlich das Buntpapier. Früher war Aschaffenburg nämlich tatsächlich dafür bekannt, für dieses Papier mit auffälligen Farben, Mustern und richtig kunstvollen Designs. Es gibt da im Aschaffenburger Schlossmuseum ganz seltene Stücke zu sehen, die teilweise über 100 Jahre alt sind. Einige davon stammen aus der Sammlung von Helmut Stadelmann. Das ist ein Nachfahre des Aschaffenburger Buntpapierfabrikanten Theodor Nees. Und die Sachgebietsleiterin Anja Lippert, die erinnert sich noch genau an einen besonderen Moment bei einem Besuch.
2: Eines Tages war ich wieder mal dort und habe mir auch nichts dabei gedacht. Und letztendlich bin ich mit drei riesengroßen Papiermusterbüchern davongegangen, jedes größer als DIN A3. Wir haben sie jetzt aus Neugierde mal gewogen. Die zwei kleineren wiegen knapp 10 Kilo, das allergrößte 15,5 Kilo. Das ist sogar so groß, dass wir jetzt keine Tischvitrine dafür hatten.
1: Ja, schon verrückt, was manchmal jahrzehntelang irgendwo aufgehoben wird und plötzlich dann wieder auftaucht. Wir haben mal mit den Besuchern bei der Ausstellungseröffnung gesprochen, was denen eigentlich am besten gefallen hat.
3: Ich liebe besonders die Fantasiepapiere und die Brille von Alois Dessauer, der Begründer eigentlich der Aschaffenburger Buntpapierindustrie ist.
4: Da ist so eine schöne Klassikerausgabe, so um 1900. Und die waren damals alle so prunkvoll gestaltet und mit sehr viel Handarbeit und sehr viel Liebe.
2: Also es sind ganz frische, kräftige Farben, ganz besondere Muster. Also ich kann mich für jede dieser Seiten begeistern.
1: Ja, wunderbar. Das passt doch auch perfekt an so einem eher nassgrauen Nachmittag bzw. Abend. Dann einfach mal in die Buntpapierausstellung gehen und ein bisschen Farbe wieder in den Alltag bringen. Die Ausstellung läuft noch bis September im Schloss Johannesburg und ihr findet erste Eindrücke und Bilder bei uns online auf primavera24.de. Und ich wünsche euch jetzt einen entspannten Feierabend. Hier ist ein Teil der Spice Girls, nämlich Emma Bunton. What took you so long? Bei Radio Primavera.

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16: Teilweise stark bewölkt, aber teilweise auch noch sonnig heute Abend bei Temperaturen um 16 Grad, in der Nacht dann Minimum 10 Grad. Es bleibt jetzt noch schafskalt, morgen und am Freitag Sonne, Wolken und immer mal wieder Regen. Am Wochenende wird es immerhin einen Tick wärmer bei bis 24 Grad und es gibt dann längere sonnige Phasen. Damit 19 Uhr.
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17: Ich bin Joshua Heise.
3: Der Tankrabatt läuft wie geplant Ende Juni aus. Das haben die Koalitionsfraktionen von Union und SPD nach Bildinformationen entschieden. Die Steuersenkung auf Sprit hatte seit dem 1. Mai den Literpreis um knapp 17 Cent gesenkt. Als Begründung für das Tankrabatt aus nimmt die Koalition die Haushaltslage. Eine Verlängerung sei finanzpolitisch nicht sinnvoll. Beim heutigen Reformgespräch zwischen Bundesregierung, Gewerkschaften und Arbeitgebern wird es heute hoch hergehen. CDU-Generalsekretär Linnemann sagte vor dem Treffen, die Wirtschaft müsse wieder laufen lernen. Deshalb würden sowohl die Gewerkschaften als auch die Arbeitgeberverbände am Ende bei vielen Themen nicht jubeln. Wirtschaftsministerin Reiche zeigt sich offen für Kompromisse bei ihrer umstrittenen Energiewendereform. Die CDU-Politikerin will unter anderem den Ausbau von Wind- und Solaranlagen besser an den Netzausbau anpassen. Trotzdem hält sie daran fest, dass die Leistungen dieser Anlagen bei drohender Überlastung der Stromnetze gedrosselt werden sollen. Gleichzeitig sei sie für andere Vorschläge offen. US-Präsident Trump hat dem Iran erneut gedroht. Teheran habe zu lange gebraucht, einen Deal auszuhandeln und müsse jetzt die Konsequenzen tragen, schrieb Trump auf seinem Online-Sprachrohr. Zeitgleich erklärte er Irans Militär für weitgehend besiegt. Die USA und der Iran hatten sich in der vergangenen Nacht trotz Waffenruhe und laufenden Verhandlungen erneut gegenseitig angegriffen.
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16: Jetzt haben wir es kurz nach sieben, da habe ich keine Staumeldungen für euch. Es wird noch geblitzt, wenn ihr von Aschaffenburg Richtung Geilbach fahrt, im Königsgraben nach dem ehemaligen Touristenheim in der 50er-Zone und weiter in der Blitzeranhänger in Zellhausen, Babenhäuserstraße in Richtung Babenhausen, da bei der Bushaltestelle im 30er-Bereich. Euch eine gute Fahrt und einen schönen Abend.
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13: Ich bin Tim Obert. Ein nächtlicher Überfall auf eine Seniorin in Membris beschäftigt seit heute das Landgericht Aschaffenburg. Die Täter sollen in ihr Haus eingebrochen sein, sie bedroht und mehrere tausend Euro Beute gemacht haben. Primavera-Reporterin Wolke Kipp war vor Ort und fasst den Prozessstart zusammen.
14: Im Saal war es zum Auftakt ruhig, aber man merkte schon, es ging um einen schweren Vorwurf. Der Angeklagte selbst sagte nichts, schaute aber zwischendurch immer wieder zu seiner Frau und nickte ihr zu. Die überfallene Seniorin war nicht im Gerichtssaal, sie wurde durch die Nebenklage vertreten. Es ging um einen brutalen Überfall auf die damals 80-Jährige. Mehrere Männer sollen nachts in ihr Haus eingestiegen sein, sie mit einem Brecheisen bedroht und Schmuck sowie Bargeld im Wert von mehr als 10.000 Euro gestohlen haben. Später konnte sie aber über ein Fenster Hilfe rufen.
13: Wer im Kreis Miltenberg online ein Wunschkennzeichen sucht, sollte genau hinschauen. Das Landratsamt warnt aktuell vor Internetseiten, die offiziell aussehen, aber gar nicht zum Landkreis gehören. Dort können zusätzliche Gebühren fällig werden oder persönliche Daten auf fragwürdigen Plattformen landen. Deshalb sollen Kfz-Zulassung und Wunschkennzeichen nur direkt auf der Homepage des Landratsamts Miltenberg aufgerufen werden. In Hanau gab es heute für Jugendliche berufliche Orientierung aus erster Hand. Interessierte konnten sich über Berufsperspektiven bei verschiedenen Arbeitgebern informieren. Auch die Polizei Hessen stellte mit ihrer hessenweiten Roadshow die Karrieremöglichkeiten bei der Polizei vor. Der Einstellungsberater des Polizeipräsidiums Südosthessen, Christopher Wenzel, sagte uns im Primavera-Interview über die Arbeit bei der Polizei:
15: Wir haben letzten Endes über 400 verschiedene Bereiche, in denen man arbeiten kann. Sei es der Streifendienst, wir haben das Präsidium für Einsatz, wo die Wasserschutzpolizei dazu zählt. Wir haben unsere Spezialeinheiten. Also wir haben eine große Bandbreite im Laufe seiner dienstlichen Karriere, jeder Kollege, jede Kollegin seinen Bereich finden kann.
13: Zum Fußball. Da hat der Heimbuchenthaler Jochen Seitz jetzt ein Statement zu seinem Rücktritt bei Lok Leipzig veröffentlicht. In einer Videobotschaft in den sozialen Medien richtet er sich direkt an die Anhänger und das Umfeld seines jetzt Ex-Clubs. Es tue ihm immer noch weh, nicht aufgestiegen zu sein. Die Entscheidung, den Verein zu verlassen, sei bisher die schwierigste in seiner Trainerkarriere. Nach zwei Meisterschaften ohne Belohnung habe er keine Energie mehr, den dritten Anlauf zu nehmen, so Jochen Seitz. Was der Heimbuchenthaler jetzt für die Zukunft plant, ist noch nicht klar. Und alle Nachrichten aus der Welt gibt's wieder zur vollen Stunde.
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12: Ich bin Joshua Heise. Nachdem die Bundesregierung angekündigt hat, den Tankrabatt nicht zu verlängern, will der Mineralölkonzern Fuels und Energie die Steuersenkung bis zum Ende weiter in voller Höhe an die Kunden weitergeben. Das habe man versprochen und daran halte man sich, sagte ein Sprecher der Rheinischen Post. Durch den Tankrabatt sollten die durch den Iran-Krieg stark gestiegenen Tankpreise abgefedert werden. Er läuft Ende des Monats aus. Deutschland ist auf Extremhitze als Krisenlage bisher nicht ausreichend vorbereitet. Das warnt ein Bündnis aus Gesundheits- und Klimaexperten kurz vor dem morgigen Hitzeaktionstag. Ursula Winkler berichtet.
13: Das Bündnis warnt vor einem sogenannten Hitzedom-Szenario, bei dem in nur wenigen Tagen Zehntausende Menschen sterben könnten. Bei dem Wetterphänomen bildet eine besonders stark ausgeprägte Hochdruckzone in der Atmosphäre eine Art Kuppel, die dann die Hitze über einem bestimmten Gebiet einschließt und die heiße Luft gefangen hält. Darauf sei Deutschland nicht vorbereitet. Die Experten fordern einen konsequenten und flächendeckenden Hitzeschutz.
12: Die EU-Chemikalienbehörde hat erneut vor sogenannten Ewigkeitschemikalien gewarnt, insbesondere vor dem Stoff TFA. Dieser schade der menschlichen Fortpflanzung und könne ungeborene Kinder schädigen. TFA kommt häufig in der Industrie vor, wird aber auch als Unkrautvernichter oder für Heiz- und Kühlsysteme benutzt. Die EU-Kommission soll jetzt Einschränkungen für den Stoff erarbeiten. Das Verfahren von Colleen Fernandes gegen ihren Ex-Mann Christian Ulmen ist von Mallorca an die deutsche Justiz übergeben worden. Fernandes hatte Ulmen im Dezember in Palma wegen körperlicher Übergriffe und dem Erstellen von Deepfakes angezeigt. Sie hat gegen die Übergabe Widerspruch eingelegt und will weiter für ein Verfahren in Spanien kämpfen. Für Ulmen gilt bis zum Urteilsspruch die Unschuldsvermutung.
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13: Ich bin Joshua Heise. Der Tankrabatt läuft wie geplant Ende Juni aus. Das haben Union und SPD nach Bildinformationen entschieden. Eine Verlängerung sei finanzpolitisch nicht sinnvoll, so Unionsfraktionsvize Müller. Die Koalition hatte die Spritsteuer seit dem 1. Mai um knapp 17 Cent pro Liter gesenkt. Sollte sich die Lage ab dem 1. Juli dramatisch ändern, könne man trotzdem schnell reagieren, hieß es weiter. Das Bundeskabinett hat eine neue Strategie für die Luftfahrt beschlossen. Das Ziel: Deutschland soll innerhalb der nächsten 15 Jahre zur führenden Luftfahrtnation werden. Die Industrie fordert dazu konkrete Maßnahmen, allen voran niedrigere Steuern und weniger Bürokratie. Nach Branchenangaben haben sich die Standortkosten seit der Corona-Pandemie teils verdoppelt. Viele Kinder zocken täglich oder zumindest mehrmals die Woche am Tablet oder der Konsole. Doch wie viele Eltern wissen eigentlich, was ihr Nachwuchs da spielt? Eine Umfrage des Kinderhilfswerks gibt Antworten. Ronny Tucher berichtet.
14: Befragt wurden nicht etwa die Eltern, sondern die Kinder und Jugendlichen. Und bei den 10- bis 17-Jährigen hat nur die Hälfte den Eindruck, dass sich ihre Eltern angemessen dafür interessieren, was sie regelmäßig spielen. 21% dagegen sagen, meine Eltern interessieren sich zu wenig dafür. Und 16% wiederum finden, die Neugier ihrer Eltern sei zu groß.
13: Harpe for President. Eine Online-Petition zur Nominierung des Komikers Harpe Kerkeling zum Bundespräsidenten hat schon 20.000 Unterschriften gesammelt. Der Aufruf auf der Plattform Campact richtet sich an die Fraktionsführungen von Union, SPD, Grünen und Linken. Begründet wird er unter anderem mit Kerkelings Rede beim Gedenkakt zur Befreiung des KZs Buchenwald im April. Bundespräsident Steinmeier gibt sein Amt nächstes Jahr ab.
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12: Ich bin Yves Simon. Der sogenannte Tankrabatt fällt wie geplant Ende dieses Monats, also Ende Juni, weg. Das hat Unionsfraktionsvize Müller in der ARD bestätigt. Die Koalition hatte die Spritsteuer im Mai und Juni um knapp 17 Cent pro Liter gesenkt. Für uns berichtet Ursula Winkler.
13: Der Tankrabatt war von Beginn an für 2 Monate geplant. Zuletzt hatte es aber viele Debatten über eine mögliche Verlängerung gegeben. Jetzt ist das Ende amtlich. Der Rabatt habe gut gewirkt, heißt es aus den Regierungsfraktionen, aber er sei finanzpolitisch nicht sinnvoll. Man könne es sich in der aktuellen Lage nicht leisten, Schulden dafür aufzunehmen. Damit dürften die Preise an den Zapfsäulen ab Juli wieder nach oben gehen und das kurz vor den Sommerferien.
12: Im Berliner Kanzleramt sind Union und SPD mit Arbeitgebern und Gewerkschaften zu Beratungen über das große Reformpaket zusammengekommen. Es geht um Arbeitsmarkt, Steuern, Sozialversicherungen und Bürokratieabbau. Am 1. Juli soll der Koalitionsausschuss die Eckpunkte beschließen. Die Ausgangslage ist aber schwierig. Die Gewerkschaften lehnen viele Reformpläne der Regierung aus Union und SPD ab. Die USA werden den Iran wieder angreifen. Das hat US-Präsident Trump angekündigt. Das US-Militär hatte den Iran erst gestern hart getroffen und heute wird es wieder passieren, so hat es Trump im Weißen Haus formuliert. Gleichzeitig fordert er die Regierung im Iran dazu auf, einem Abkommen zuzustimmen. Die USA und der Iran hatten sich zuvor gegenseitig immer wieder angegriffen, trotz vereinbarter Waffenruhe. Nicht nur viel zu spät, sondern auch nochmal teurer. Einem Bericht der Stuttgarter Zeitung zufolge wird das Bahnsorgenkind Stuttgart 21 weitere 2 bis 3 Milliarden Euro mehr kosten als gedacht. Die Bahn wollte sich dazu bisher noch nicht äußern, will aber Ende Juni über das neue Inbetriebnahmekonzept informieren. Erst vor wenigen Tagen war bekannt geworden, dass der Durchgangsbahnhof erst 2031 eröffnen soll. Das ist noch einmal über ein Jahr später als bisher geplant.
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14: Ich bin Yves Simon. Im Berliner Kanzleramt hat am Abend die heiße Phase für das große Reformpaket der schwarz-roten Bundesregierung begonnen. Union und SPD beraten dort gerade mit Arbeitgebern und Gewerkschaften über Änderungen am Arbeitsmarkt, bei Steuern, Sozialversicherungen und beim Bürokratieabbau. Am 1. Juli soll der Koalitionsausschuss die Eckpunkte festlegen. Bundeskanzler Merz spricht von Reformen höchster Priorität, um Deutschland wieder auf Wachstumskurs zu bringen. Seit Ausbruch des Iran-Kriegs ist die Straße von Hormuz weitgehend dicht. Jetzt aber behauptet Präsident Trump, das US-Militär hätte in einer geheimen Mission mehr als 200 Handelsschiffe sicher durch die Meerenge geleitet. Mehr als 100 Millionen Barrel Öl sind demnach jetzt zusätzlich auf dem Weltmarkt, obwohl der Iran den Schiffsverkehr in der Meerenge mit Drohungen und Angriffen weitgehend lahmgelegt hat. Eine unabhängige Bestätigung für Trumps Angaben gibt es bisher nicht. Jede Wohnung in Deutschland soll in Zukunft einen Glasfaseranschluss bekommen. Das hat Digitalminister Wildberger angekündigt. Das Bundeskabinett hat dazu eine Änderung des Telekommunikationsgesetzes beschlossen. Mehrfamilienhäuser sollen Vorrang bekommen. Und damit das alles auch wirklich klappt, sollen vorher noch bürokratische Hürden abgeschafft werden. Vor dem Start der Fußball-Weltmeisterschaft morgen sorgt der Fall des somalischen Schiedsrichters Omar Artan für Wirbel. Er ist ja Afrikas Schiedsrichter des Jahres und trotzdem wurde ihm von den USA die Einreise verweigert, offenbar aus Sicherheitsgründen, wie es heißt. FIFA-Präsident Infantino hat sich jetzt auch zu dem Fall geäußert in einem Statement. Er nennt das Ganze zwar unglücklich, betont aber auch, der Weltverband müsse die Entscheidungen der Gastgeber respektieren und wörtlich, die FIFA sei nicht der König der Welt.
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1: Ich bin Yves Simon. Die Spitzen der Regierungskoalition sprechen seit dem Abend mit Gewerkschaften und Arbeitgeberverbänden über geplante Reformen bei Rente, Kranken- und Pflegeversicherung sowie bei der Steuerberechnung. Das Treffen findet im Berliner Kanzleramt statt. Bundeskanzler Merz betont, er wolle vor allem auf Dialog setzen, nicht nur innerhalb von Union und SPD, sondern auch zwischen Arbeitgebern und Gewerkschaften. Papst Leo XIV. Hat in Barcelona in der Sagrada Familia eine Messe zum 100. Todestag des Architekten Antonio Gaudi gefeiert und den Jesusturm gesegnet. Durch ein Doppelkreuz aus Bayern ist die Basilika jetzt das höchste Gotteshaus der Welt und löst das Ulmer Münster ab. Bei einer Licht- und Feuerwerksshow wurde Gaudi außerdem mit einer großen Drohneninszenierung geehrt. Die Schauspielerin Glenn Close wird mit einem Oscar-Ehrenpreis ausgezeichnet. Die 79-Jährige war schon insgesamt 8-mal für den Oscar nominiert, gewonnen hat sie ihn bisher aber nicht. Bekannt ist sie unter anderem für ihre Rolle der Cruella de Vil im Film 101 Dalmatiner. Heute startet die Fußball-WM, also seit eben haben wir ja schon Donnerstag. Und die deutsche Fußballnationalmannschaft wird die Eröffnung heute Abend der WM in ihrem Quartier gemütlich vor der Leinwand am Pool mitverfolgen. Lange gedulden, bis sie dann endlich selbst ins Geschehen eingreifen können, müssen die Spieler allerdings nicht, denn schon am Sonntag trifft das Team auf Curaçao. David Raum freut sich, dass es endlich losgeht.
2: Insgesamt freuen wir uns alle drauf, wenn die WM endlich beginnt. Man hat so ein bisschen die ganze Saison ist ja im Hinterkopf gehabt. Ich glaube, die ganze Welt ist ready. Man sieht auch im Internet immer wieder, der Hype ist langsam da für die WM. Ich glaube, wenn dann das erste Spiel gespielt ist, dann kommt jeder auch so ein bisschen in Fahrt und in WM-Stimmung.
1: Den WM-Auftakt am Abend bestreitet Mitgastgeber Mexiko gegen Südafrika. Anpfiff ist um 21 Uhr deutscher Zeit.
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1: Ich bin Yves Simon. Die USA haben gerade trotz der Waffenruhe wieder Ziele im Iran angegriffen. Das US-Militär spricht von Selbstverteidigungsschlägen als Reaktion auf anhaltende iranische Aggression. Iranische Staatsmedien melden Explosionen an der Südküste und auch in der Region Bandar Abbas. Schon in den letzten Tagen hatten sich Iran, Israel und die USA trotz der Feuerpause wieder gegenseitig beschossen. Beobachter fürchten eine neue Eskalation im Streit um die strategisch wichtige Straße von Hormuz. Gespräche beendet. Die Spitzen der schwarz-roten Bundesregierung haben am Abend mit Gewerkschaften und Arbeitgeberverbänden über Arbeitsmarkt, Sozialversicherungen, Bürokratieabbau und Steuerpolitik beraten. Regierungssprecher Cornelius hat nichts zu den Inhalten gesagt, nur so viel. Die Sozialpartner wollen den Reformprozess konstruktiv begleiten. Außerdem sind auch weitere Gespräche vereinbart worden. Die Entscheidung über den Austragungsort der nordischen Ski-WM 2031 ist überraschend vertagt worden. Oberstdorf und Planitza hatten sich beworben, konnten sich laut Ski-Weltverband FIS aber nicht eindeutig durchsetzen. Bei der nordischen Ski-WM gibt es Skispringen, Langlauf und nordische Kombinationen. Oberstdorf hatte auf seine vierte WM gehofft. Zuletzt war dort 2021 unter Corona-Bedingungen ohne Zuschauer ausgetragen worden. Schauen wir zur Fußball-WM. Die startet ja heute Abend mit der Partie Mexiko gegen Südafrika. Das deutsche Team schaut den Auftakt im Teamquartier in New Jersey. Ja, und weil die Anfahrt zum Stadion für die Fans vor allem in New Jersey so teuer ist, statt der regulären $13, kosten zur WM Hin- und Rückfahrt mit der Bahn fast $100. Deswegen hat die DFB-Elf schon mal einen kostenlosen Transport für eins ihrer Spiele organisiert. Das deutsche Team zahlt 600 Fans die Anfahrt zum WM-Spiel gegen Ecuador. Das findet in New Jersey statt. Um eins der Gratistickets zu bekommen, muss man aber Mitglied des Fanclubs Nationalmannschaft sein und bei zu vielen Anmeldungen entscheidet dann am Ende das Los.
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1: Ich bin Yves Simon. Es geht los. Heute Abend startet die XXL-Fußball-Weltmeisterschaft in Kanada, Mexiko und den USA. Die große Eröffnung ist in Mexiko-Stadt im Aztekenstadion. Im Auftaktspiel trifft Co-Gastgeber Mexiko auf Südafrika. Andrea Sosa Cabrios berichtet für uns aus Mexiko-Stadt.
2: Eine Megashow soll die Fans vor dem Anpfiff in Stimmung bringen. Popstar Shakira will erstmals den WM-Song Die Die live präsentieren. Mögliche Gewitter und radikale Lehrerproteste überschatten jedoch den Start des Turniers. Die Zufahrtsstraßen zum Stadion sind weitgehend abgesperrt. Auch die Fanmeile im historischen Zentrum der Stadt wird streng überwacht, damit Protestaktionen das Fußballfest nicht beeinträchtigen.
1: Anpfiff ist um 21 Uhr unserer Zeit. Deutschland startet dann am Sonntag ins Turnier gegen Curaçao. Bei einem schweren Busunfall bei Dachau in Oberbayern ist ein Zweitklässler ums Leben gekommen. 2 weitere Grundschulkinder wurden schwer verletzt, auch eine Lehrerin der Grundschule in Heimhausen. Die 2 Busse waren in einer Kurve zusammengestoßen. Wie es genau zu dem Unglück kommen konnte, das muss noch geklärt werden. Der Iran hat die Straße von Hormus nach eigenen Angaben jetzt komplett für die Schifffahrt gesperrt. Das Militär droht, jedes Schiff anzugreifen, das die wichtige Meerenge passieren will, und meldet auch schon Beschuss auf 2 Schiffe. Hintergrund sind neue US-Angriffe. Gerade in der Nacht haben sie stattgefunden und haben vor allem Ziele im Süden des Irans getroffen. Die Straße von Hormus ist eine der wichtigsten Transportrouten für Öl und Gas weltweit. Die deutschen Haushalte geben immer mehr Geld für digitale Abos aus. Im Schnitt sind es mittlerweile 62 Euro jeden Monat und fast jeder 5. zahlt sogar über 100 Euro. Laut einer Studie wären 71% der Deutschen bereit, persönliche Daten für bessere KI-Angebote zu teilen. Das ist mehr als zum Beispiel in Großbritannien oder auch in Frankreich.
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